0: sollen.
1: Eineinhalb Wochen nach den schweren Erdbeben in Venezuela werden immer noch Leichen aus den Trümmern geborgen. Die Zahl der Toten ist inzwischen auf fast 3000 gestiegen. Außerdem wurden mehr als 16.500 Verletzte registriert. Nach offiziellen Angaben haben mehr als 16.000 Menschen durch die Beben ihr Zuhause verloren. In Chemnitz sind die Feierlichkeiten zum 100. Geburtstag des Ehrenbürgers Karl Hahn zu Ende gegangen. Der ehemalige VW-Chef wäre heute sicher nicht begeistert, wenn er die Diskussionen um eine mögliche Werksschließung in Zwickau noch hören könnte, so Ministerpräsident Michael Kretschmer.
2: Das würde ihm auch überhaupt nicht gefallen, weil Karl Hahn jemand war, der nach dem Motto arbeitet ein Mann, ein Wort. Und er würde sich darüber ärgern, dass man die feste Zusage gegeben hat, bitte macht das mit der Elektromobilität und damit seid ihr sicher. Und dann erleben die Kolleginnen und Kollegen, dass dann doch wieder Produktionslinien abgezogen werden in andere Werke. Und das verstehen sie nicht, zumal sie das preiswerteste, kostengünstigste Werk in Deutschland in der VW-Gruppe sind.
1: Hahn war maßgeblich daran beteiligt, dass sich VW nach der Wende in unserer Region angesiedelt hat. Nach dem Sieg gegen Deutschland bei der Fußball-WM hat es Paraguay auch Frankreich nicht leicht gemacht. Ein Elfmetertor des Starstürmers Kylian Mbappé hat aber für einen 1:0-Erfolg der Franzosen gereicht. Damit stehen sie jetzt wie auch Marokko im Viertelfinale. Die Marokkaner hatten Co-Gastgeber Kanada vorher mit 3:0 geschlagen.
3: Das Sachsenwetter. Tiefsttemperaturen zwischen 15 und 10 Grad. Heute wechselhaft mit Schauern, frischer Wind. Höchsttemperaturen zwischen 21 und 24 Grad. Morgen wolkig, windig, vereinzelt Regen bis 23 Grad.
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10: Ich bin Florian Klaus. Der Verfassungsschutz stuft mehrere Landesverbände der AfD als gesichert rechtsextrem ein. Auf Bundesebene läuft ein Rechtsstreit, ob die Einstufung zulässig ist. AfD-Chef Chrupalla will in Zukunft verhindern, dass der Verfassungsschutz die Partei beobachten kann.
11: Wir wollen die Innenministerien, wenn wir die Wahlen gewinnen, in Ostdeutschland natürlich stellen. Und dann werden wir uns auch dem Thema Verfassungsschutz annehmen. Und weil dann ist es eine weisungsgebundene Behörde. Und wir werden dafür sorgen, dass politische Parteien in diesem Land nicht mehr beobachtet werden können.
10: Das hat er bei Phoenix gesagt. Chrupalla ist gemeinsam mit Alice Weidel an der Spitze der AfD wiedergewählt worden. Am Rande des AfD-Parteitags haben Zehntausende dagegen protestiert. Dabei ist es laut Polizei, abgesehen von kleineren Auseinandersetzungen, weitgehend friedlich geblieben. Bundesumweltminister Schneider, der selbst aus Erfurt stammt, hat den Zusammenhalt der Demonstranten vor Ort gelobt. Er sagte, die AfD sei kein Ostphänomen, sondern ein Thema, das ganz Deutschland bedrohe. Die Bundesärztekammer findet es gut, dass die Bundesregierung Tabak und bestimmte alkoholische Getränke stärker besteuern will. Aus ihrer Sicht sollten die Maßnahmen aber weitergehen. Auch die Steuern auf Bier und Wein sollten aus ärztlicher Sicht steigen, heißt es in einer Mitteilung. Damit solle verhindert werden, dass Leute darauf ausweichen, wenn etwa Spirituosen teurer werden. So könnte demnach der Alkoholkonsum insgesamt gesenkt werden. Große Ehre für den Leipziger Marktamtsleiter Walter Ebert. Er ist im Rahmen des Weinfests in die Beaujolais-Bruderschaft aufgenommen worden.
12: Das erfüllt mich schon mit Stolz, zumal das eben auch ein Stück Arbeit repräsentiert. Wir haben ja hier in den letzten Jahren beim Weinfest viel geleistet. Wenn Sie mal zurückgucken, 20 Jahre, da standen hier 6 Winzer. Das Weinfest sollte eigentlich eingestellt werden. Das hat sich dann doch anders entwickelt.
10: Bei der Fußball-WM stehen die ersten Viertelfinalisten fest. Für Paraguay ist nach dem Sieg gegen Deutschland Schluss gewesen, aber auch für Frankreich war das Team ein unbequemer Gegner. Mit einem Elfmeter hat Starstürmer Kylian Mbappé die Franzosen zum 1:0 und damit in die nächste Runde geschossen. Dort geht es gegen die Marokkaner, die Co-Gastgeber Kanada mit einem 3:0 aus dem Turnier geworfen haben.
4: Das Sachsenwetter. Tiefsttemperaturen zwischen 15 und 10 Grad. Heute wechselhaft mit Schauern, frischer Wind, Höchsttemperaturen zwischen 21 und 24 Grad. Morgen wolkig, windig, vereinzelt Regen bis 23 Grad.
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17: Ich bin Florian Klaus. Trotz einzelner Zwischenfälle sind die Proteste gegen den AfD-Parteitag in Erfurt weitgehend friedlich geblieben. Laut Polizei waren mehr als 30.000 Demonstranten dort, die Veranstalter sprachen von 50.000. Bei den Kundgebungen sprach unter anderem auch Bundesumweltminister Schneider. Der aus Erfurt stammende SPD-Politiker sagte, die AfD sei kein Ostphänomen, sondern ein Thema, das ganz Deutschland bedrohe. Auf dem Parteitag wurde die Spitze aus Tino Chrupalla und Alice Weidel bestätigt. Die besten Jahre Deutschlands liegen nicht hinter uns. Mit diesen Worten hat Bundeskanzler Merz zu mehr Optimismus aufgerufen. Beim Landesparteitag der NRW-CDU hat er Kritikern seines Reformkurses entgegengehalten:
18: Kulturpessimisten, Untergangspropheten, Nöler, Nörgler, Empörte, Berufskritiker, wegtreten. Wir gehen mit Zuversicht und Optimismus an die Arbeit und wir bringen unser Land wieder auf Kurs. Herzlichen Dank, liebe Freundinnen und Freunde.
17: Kritik hatte es zuletzt besonders an der geplanten Verschärfung der Regeln für Krankschreibungen gegeben. Bei der Feier zum 250. Gründungstag der USA haben tausende Besucher die Festmeile in Washington verlassen müssen. Der Grund? Ein Unwetter. Bei der Veranstaltung sollte es neben Konzerten auch eine Rede von US-Präsident Trump geben. Und Trump hat angekündigt, dass er die auch noch halten will. Egal wann. Große Ehre für den Leipziger Marktamtsleiter Walter Ebert. Er ist im Rahmen des Weinfests in die Beaujolais-Bruderschaft aufgenommen worden.
19: Das erfüllt mich schon mit Stolz, zumal das eben auch ein Stück Arbeit repräsentiert. Wir haben ja hier in den letzten Jahren beim Weinfest viel geleistet. Wenn Sie mal zurückgucken, 20 Jahre, da standen hier 6 Winzer. Das Weinfest sollte eigentlich eingestellt werden. Das hat sich dann doch anders entwickelt.
17: Nach dem Sieg gegen Deutschland bei der Fußball-WM hat es Paraguay auch Frankreich nicht leicht gemacht. Ein Elfmetertor des Starstürmers Kylian Mbappé hat aber für einen 1:0-Erfolg der Franzosen gereicht. Damit stehen sie jetzt wie auch Marokko im Viertelfinale. Die Marokkaner hatten Co-Gastgeber Kanada vorher mit 3:0 geschlagen.
0: Das Sachsenwetter.
6: Tiefsttemperaturen zwischen 15 und 10 Grad. Heute wechselhaft mit Schauern, frischer Wind. Höchsttemperaturen zwischen 21 und 24 Grad. Morgen wolkig, windig, vereinzelt Regen bis 23 Grad.
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7: Ich bin Florian Klaus. Guten Morgen. Zehntausende sind in Erfurt gegen die AfD auf die Straße gegangen. Bei einer Kundgebung hat unter anderem auch die Chefin des Gewerkschaftsbunds Fahimi gesprochen.
8: Für uns ist klar, von der ersten Stunde an, stehen Gewerkschaften in der ersten Reihe, wenn es um den Kampf gegen Rechtsextremismus und Faschismus geht.
7: Fahimi hat ein Verbotsverfahren gegen die AfD gefordert. Anlass für die laut Polizei weitgehend friedlichen Proteste war der Bundesparteitag der AfD in der Stadt. Dort sind Alice Weidel und Tino Chrupalla als Spitzenduo wiedergewählt worden. Bundesverteidigungsminister Pistorius will verhindern, dass die AfD an geheime Informationen kommt, falls sie in Zukunft Teil einer Regierung wird. Die Nähe der Partei zu Russland sei nicht zu übersehen, hatte der Bild am Sonntag gesagt. Auf das Szenario einer künftigen absoluten Mehrheit der AfD in Sachsen-Anhalt angesprochen, sagte er, das wäre ein sehr schlechtes Zeichen. Die AfD lasse keinen Zweifel daran, was sie mit unserer Demokratie vorhabe, so Pistorius. Die Erfolgsgeschichte Deutschlands ist laut Friedrich Merz nicht auserzählt. Der Bundeskanzler hat beim Landesparteitag der NRW-CDU zu Optimismus aufgerufen. Zu Kritikern seines Reformkurses sagte er, dass Kulturpessimisten, Untergangspropheten, Nöler, Nörgler und empörte Berufskritiker wegtreten sollten. Kritik gibt es aktuell unter anderem wegen der härteren Regeln für Krankschreibungen, die kommen sollen. Große Ehre für den Leipziger Marktamtsleiter Walter Ebert. Er ist im Rahmen des Weinfests in die Beaujolais-Bruderschaft aufgenommen worden.
9: Das erfüllt mich schon mit Stolz, zumal das eben auch ein Stück Arbeit repräsentiert. Wir haben ja hier in den letzten Jahren beim Weinfest viel geleistet. Wenn Sie mal zurückgucken, 20 Jahre, da standen hier 6 Winzer. Das Weinfest sollte eigentlich eingestellt werden. Das hat sich dann doch anders entwickelt.
7: Bei der Fußball-WM stehen die ersten Viertelfinalisten fest. Für Paraguay ist nach dem Sieg gegen Deutschland Schluss gewesen, aber auch für Frankreich war das Team ein unbequemer Gegner. Mit einem Elfmeter hat Starstürmer Kylian Mbappé die Franzosen zum 1:0 und damit in die nächste Runde geschossen. Dort geht es gegen die Marokkaner, die Co-Gastgeber Kanada mit einem 3:0 aus dem Turnier geworfen haben.
10: Das Sachsenwetter.
11: Heute wechselhaft mit Schauern, frischer Wind, Höchsttemperaturen zwischen 21 und 24 Grad. Morgen wolkig, windig, vereinzelt Regen bis 23 Grad.
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1: Ich bin Angela Kress. Guten Morgen. Heute geht in Erfurt der AfD-Bundesparteitag zu Ende. Gestern haben Zehntausende gegen das Treffen protestiert. Das Bündnis Widersetzen sprach von rund 50.000 Menschen, die Polizei von gut 30.000. Gestern wurden die Parteispitzen Weidel und Chrupalla im Amt bestätigt. Ob es heute wieder zu Protesten kommt, ist unklar. Es ist nicht bekannt, dass größere Aktionen angekündigt sind. Erst Hitze, dann Sturm. Das Wetter meint es nicht gut mit den Feierlichkeiten zum 250. Gründungstag der USA in Washington. Tausende Besucher mussten das Festgelände wegen einer Unwetterwarnung verlassen. In mehreren Städten im Osten der USA waren vorher schon wegen Temperaturen von mehr als 40 Grad Veranstaltungen abgesagt worden. Auch die Parade in der Hauptstadt ist ausgefallen. Bei einer der größten CSD-Paraden in Europa werden heute in Köln wieder viele Menschen erwartet. Die Veranstalter rechnen mit mehr als 1 Million Menschen, die zum Christopher Street Day kommen. Bei der Parade werden etwa 60.000 Teilnehmer durch die Innenstadt ziehen. Die Polizei ist nach eigenen Angaben mit mehreren hundert Beamten im Einsatz, um die Versammlung zu schützen. Paraguay ist nach dem Sieg gegen Deutschland bei der Fußball-WM auch für Frankreich ein unangenehmer Gegner gewesen. Durch ein Elfmetertor haben es die Franzosen aber mit 1:0 ins Viertelfinale geschafft. Einige Kritik gab es am Schiedsrichter, dem etwa der Experte Patrick Ittrich bei Magenta TV Kontrollverlust vorgeworfen hat. In der nächsten Runde trifft Frankreich auf Marokko. Die Marokkaner hatten Kanada mit 3:0 besiegt.
0: Das Sachsenwetter.
2: Heute wechselhaft mit Schauern, frischer Wind, Höchsttemperaturen zwischen 21 und 24 Grad. Morgen wolkig, windig, vereinzelt Regen bis 23 Grad.
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1: Mit Ingo Enke, guten Morgen. An Schulen in Sachsen sind letztes Jahr rund 900 Straftaten verübt worden. Vor allem Körperverletzungsdelikte wurden angezeigt. Das teilte das Innenministerium in Dresden mit. Angefragt hatte AfD-Landtagsabgeordneter Sebastian Wippel. Einzelheiten von Knut Michael Kunoth.
2: Ermittelt wurden fast 1050 Tatverdächtige, darunter waren fast 690 Deutsche. Bei den Ausländern tauchten fast ausschließlich Syrer an erster Stelle der Statistik auf. So wurde gegen 65 wegen gefährlicher und schwerer Körperverletzung ermittelt und gegen 10 wegen Raubes und räuberischer Erpressung.
1: Heute geht in Erfurt der AfD-Bundesparteitag zu Ende. Gestern haben Zehntausende gegen das Treffen protestiert. Das Bündnis Widersetzen sprach von rund 50.000 Menschen, die Polizei von gut 30.000. Alice Weidel und Tino Chrupalla wurden im Amt bestätigt und bleiben AfD-Vorsitzende. In Chemnitz sind die Feierlichkeiten zum 100. Geburtstag von Ehrenbürger Karl Hahn zu Ende gegangen. Der Ex-VW-Chef wäre heute sicher nicht begeistert, wenn er die Diskussionen um eine mögliche Werksschließung in Zwickau noch hören könnte, sagte uns Sachsens Ministerpräsident Michael Kretschmer.
3: Weil Karl Hahn jemand war, der nach dem Motto arbeitet ein Mann ein Wort. Und er würde sich darüber ärgern, dass man die feste Zusage gegeben hat, bitte macht das mit der Elektromobilität und damit seid ihr sicher. Und dann erleben die Kolleginnen und Kollegen, dass dann doch wieder Produktionslinien abgezogen werden in andere Werke. Und das verstehen sie nicht, zumal sie das preiswerteste, kostengünstigste Werk in Deutschland in der VW-Gruppe sind.
1: Bei der Fußball-WM stehen die ersten Viertelfinalisten fest. Frankreich hat Paraguay mit 1:0 besiegt. Mit einem Elfmeter hat Starstürmer Kylian Mbappé die Franzosen in die nächste Runde geschossen. Dort geht es gegen die Marokkaner, die Co-Gastgeber Kanada mit einem 3:0 aus dem Turnier geworfen haben. Beim Palais-Sommer an der Frauenkirche Dresden steht heute die große venezolanische Nacht an. Dabei widmet sich das Festival ganz der Musik und Kultur des südamerikanischen Landes. Das Programm beginnt um 16.30 Uhr, der Eintritt ist frei. Verbunden wird das Open Air mit einem Spendenaufruf für die Erdbebenopfer in Venezuela.
4: Schönen guten Morgen, Hitradio RTL mit dem Blick auf Sachsenwetter. Und da starten wir heute mit vielen grauen Wolken in den Tag. So ein bisschen Regen ist da aktuell auch unterwegs und dabei bleibt's heute. Es kann immer wieder Regen durchziehen, lockert später dann aber auch mal auf. Also kurzzeitig zeigt sich zumindest auch die Sonne mal. 20 bis 24 Grad schaffen wir von den Werten. Und das sieht morgen zum Wochenstart ähnlich aus. Es überwiegen die Wolken und es regnet auch dann immer wieder. Gewitter sind auch nicht ausgeschlossen. 17 bis 24 Grad.
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4: A4, Dresden Richtung Görlitz. Aufpassen zwischen Ohorn und Burkau. Hier läuft eine Unfallaufnahme in der Baustelle. Die rechte Spur ist gesperrt. Und vollgesperrt derzeit die A9 Leipzig Richtung Nürnberg. Zwischen Lederhose und dem Rastplatz Roderborn nach einem Unfall. Hier staut sich's jetzt ab Hermsdorf Süd bereits.
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4: Juhu, Sonntag ist der 1. Juli. Wir haben es kurz nach 7. Ich wünsche Ihnen einen schönen guten Morgen. Und das natürlich wie gewohnt mit 80ern nonstop. Sie können gerne mitmachen und mitbestimmen, was läuft. 0351 5000 2000 ist die Nummer.

0: Das Heartbreak Hotel, CC Catch Hit Radio RTL, das 80er Wochenende und um 7.16 Uhr auch das Sonntagsmagazin der Kirche. Schönen guten Morgen. Wer Christ ist, für den ist Dankbarkeit selbstverständlich. Rituale wie das Erntedankfest oder ein Gebet legen den Fokus aufs Positive. Und das ist nicht nur ein Gefühl, sondern eine Antwort auf Gottes Gnade. Doch wie können wir im Alltag dankbarer sein? Meine Kollegin Michaela Stahl hat sich genau darüber Gedanken gemacht.
1: Es ist nicht immer leicht, überall das Gute zu sehen und oft vergessen wir im Alltag auch mal Danke zu sagen. Und dabei hilft uns Dankbarkeit und kann die seelische Gesundheit stärken. Doch Dankbarkeit braucht Training, sagt Bestseller-Autor Dominik Spenst.
2: Ich glaube, der beste Vergleich ist einfach wirklich der Muskel im Fitnessstudio. Der muss auch trainiert werden oder er verkümmert und genauso ist es auch mit Dankbarkeit. Es gibt keinen Menschen quasi, der das nicht in irgendeiner Form regelmäßig machen muss, damit diese Dankbarkeitsmuskeln auch den positiven Einfluss auf uns haben im Alltag.
1: Neben dem Willen, jetzt bin ich dankbar, ist aber vor allem das Gefühl entscheidend.
2: Was die meisten Menschen machen, sie behandeln es so ein bisschen wie eine Einkaufsliste. Also ich bin dankbar für meinen Job, zack, Haken hinter. Ich bin dankbar für den Sonnenschein, zack, Haken hinter. Und das Problem dabei ist, dass das so oberflächlich ist, dass sich dein Gehirn einfach nur denkt, oh, gähne. Ja, also dein Gehirn kann damit einfach nichts anfangen, weil Emotionen entstehen quasi da, wo die Einkaufsliste endet.
1: Nämlich über Details. Und die sind bei jedem anders. Was helfen kann, ist aber ein kleines Ritual. Etwa so, wie wir mit Kindern beten.
2: Ich glaube, ritualisierte Dankbarkeit ist schon der beste Weg und vielleicht sogar auch der einzige Weg. Man muss es halt nur irgendwie hinbekommen, dass man es wirklich auch fühlt und dass es nicht nur was ist, was vor allen Dingen für die Kids in der Familie was ist, was man nur abhakt.
1: Doch warum bringt uns Dankbarkeit mehr innere Zufriedenheit?
2: Was den meisten Leuten passiert ist, wir laufen irgendwelchen Sachen hinterher und wenn wir die erreicht haben, merken wir, hey, die fühlen sich einfach leer an. Der nächste Karriereschritt irgendwie, ein Auto, was wir uns kaufen und dann haben wir das. Aber wir wissen ja gar nicht, ob es cool ist und meistens ist es gar nicht so cool, wie wir dachten. Dankbarkeit zeigt uns aber, das macht uns jetzt schon glücklich und es zeigt uns, wovon könnte mehr in Zukunft uns auch glücklich machen.
1: Helfen können Dankbarkeitstagebücher und eines der erfolgreichsten ist von Dominik Spenst, das 6-Minuten-Tagebuch. Es braucht nur 6 Minuten am Tag, um Dinge aufzuschreiben, wofür wir dankbar sein können. Und vielleicht kommen Sie zu der Erkenntnis, dass das Leben viel besser ist, als Sie dachten.
3: Das war ein Beitrag der Hitradio RTL Kirchenredaktion.

0: Schweizer machen Stimmung im 80er-Wochenende mit 13 Tage. Sie hören Hitradio RTL und bestimmen mit ihren Musikwünschen, was läuft. 0351 5000 2000. Gerne her mit ihrer WhatsApp-Sprachnachricht.
1: Hallo, hier ist die Antje aus Zwickau.
0: Hallo.
1: Und ich würde mir gerne diese Woche zum 80er-Jahre-Wochenende wünschen von Slade, Mai oh Mai. Und möchte damit ganz lieb meine Familie grüßen, meine Schwester in Brandenburg mit ihrem Mann, Freundinnen Petra und Silke und natürlich liebe Grüße zu euch ins Studio. Schönes Wochenende euch noch. Liebe Grüße aus Zwickau. Tschüss.
0: Liebe Grüße zurück. Machen Sie auch gerne mit und gewinnen Sie noch heute den nächsten 100 Euro Garten- und Baumarktgutschein.

0: Whitney Houston im 80er-Wochenende und gleich geht's weiter mit Baby's Gang und dem Happy Song. Vorher gucken wir auf das Hitradio RTL Sachsenwetter. Sie entscheiden selbst, wie happy sie das macht. Es sind einige dicke Wolken unterwegs und die haben an vielen Stellen auch leichte Schauer mit dabei, wie gerade rund um Pirna bei 17 Grad, aber auch sonnige Abschnitte heute. Zwickau derzeit freundlich bei 18 Grad. In Grimma sind 17 viele Wolken. 24 Grad ist heute die Top-Temperatur. Das bleibt bei überwiegend vielen Wolken, die immer mal auch ein paar Schauer im Gepäck haben hier über den Tag. Und morgen die Aussichten für den Wochenstart sehen ähnlich aus. 17 bis 24 Grad, dabei bleibt's.
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0: Eine Meldung von der A4 Dresden Richtung Görlitz. Ein Unfall zwischen Ohorn und Burkau in der Baustelle. Die rechte Spur ist hier gesperrt. Und Manja hat den ersten Blitzer verpetzt. A13 Dresden Richtung Berlin, kurz vor der Anschlussstelle Klettwitz.
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Hallo, guten Morgen, liebes RTL-Team. Hier ist Lutz aus Ungarn. Ich würde mir gern wünschen für das Wochenende Langeweile von Pankow. Danke, schöne Grüße.

0: Langeweile hier bei Hitradio RTL im 80er Wochenende. Der Jakobsweg erlebt seit vielen Jahren einen ordentlichen Boom. Immer mehr Pilger stellen sich freiwillig der Herausforderung. Aber es gibt auch welche, die dazu verdonnert werden. Zum Beispiel im Rahmen eines Resozialisierungsprogramms wie der jugendliche Adam im neuen Kinofilm. Die Camino-Therapie, finde deinen Weg. Maxi Konang hat den Film schon gesehen.
1: Adam ist ein rebellischer Jugendlicher, der im Heim aufwuchs, Rap liebt und vom rechten Weg abgekommen ist.
2: Ich bin vorbestraft und mehrfach verurteilt. Der Jakobsweg ist meine letzte Chance, sonst heißt das Gefängnis.
1: Begleitet wird er von Fred, in diesem Fall eine Frau, die sich wegen beruflicher und privater Probleme eine Auszeit nimmt.
3: Ich bin Lehrerin an einer Schule, ich kenne diese Kids. Seit 15 Jahren gebe ich ihnen eine zweite Chance. Das wird gut, oder?
2: Leck mich!
1: Drei lange Monate liegen vor ihnen.

0: denen sie täglich 20 bis 25 Kilometer abreißen und sich auch schon mal verirren.
1: Siehst du, ich hatte recht, man hätte links abbiegen müssen.
2: Ja, genau, die Karte lag falsch, die App lag falsch, ich lag falsch, der Rest der Welt lag falsch. Nur Adam hatte recht.
0: Aber es knallt immer heftiger zwischen den beiden.
1: Scheiß Sozialtante.
3: Nein, nein, nein, nein, komm sofort hierher!
4: Was ist? Wir sind keine Freunde, komm runter!
1: Es reicht, ich habe keine Lust mehr, ich gehe zurück.
0: Und so müssen sich die beiden erst einmal wieder zusammenraufen, damit ihre gemeinsame Reise nicht krachend scheitert.
5: Du hast nie an mich geglaubt.
2: Du denkst, ich lauf so weit mit jemandem, an den ich nicht glaube?
5: Keiner hat wirklich an mich geglaubt.
2: Ich habe vom ersten Blick an dich geglaubt, weil hinter diesem Panzer da jemand anderes steckt. Wie entscheidest du dich?
6: Die Caminotherapie seit dieser Woche im Kino.
7: Das war ein Beitrag der Hitradio RTL Kirchenredaktion.

0: Schönen guten Morgen mit Hitradio RTL. Wir haben 7.53 Uhr.
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0: So, die ersten beiden Achtelfinals bei der WM in Amerika sind gespielt und die Favoriten haben die Nase vorn behalten. Im ersten Spiel setzte sich Marokko mit 3:0 gegen Kanada durch. In der Nacht gewann Frankreich dann gegen Paraguay mit 1:0. Im Mittelpunkt stand am Ende aber ja eigentlich gar nicht das Ergebnis. Florentin Oesterle aus der Hitradio RTL Sportredaktion. Es ging ganz schön rabiat zu, ne?
3: Es war am Ende weniger ein Fußballspiel als ein Kampf und das zum Teil mit unschönen und sportlichen Mitteln. Das lag aber nicht an den Franzosen, die sich in diesem Spiel schwer getan haben, Chancen zu erarbeiten, sondern an dem Underdog aus Südamerika. Paraguay fiel durch viele unsportliche Aktionen auf und hatte Glück, die Partie am Ende doch noch zu 11 zu Ende spielen zu dürfen. Bundesliga-Schiedsrichter Patrick Ittrich sprach bei Magenta TV von 3 möglichen Platzverweisen und fand für das unfaire Auftreten Paraguays deutliche Worte.
4: Das ist leider aus Schiedsrichtersicht leider nicht nur Akzeptanzverlust, sondern Kontrollverlust übers Spiel. Die Truppe an sich, ja, Paraguay, ist die Mannschaft, die unfair gespielt hat, nicht der Schiedsrichter. Und dass Paraguay ohne gelbe Karte aus diesem Spiel herausgeht, das ist unfassbar. Als Schiedsrichter hast du das Spiel zu managen, das ist hier komplett in die Hose gegangen.
3: Den entscheidenden Elfmeter markierte dann Starstürmer Kylian Mbappé vom Elfmeterpunkt zum 1:0. Den hatten die Südamerikaner vor dem Ausführen bearbeitet, also versucht zu manipulieren, zu beschädigen. Auch das blieb ohne Verwarnung. Am Ende gewannen die Franzosen glanzlos mit 1:0 und treffen im Viertelfinale auf Marokko. Durch ihren 3:0-Erfolg gegen Kanada musste sich dann der erste WM-Gastgeber gestern Abend vom Turnier verabschieden.
0: Heute geht es dann mit den nächsten Achtelfinals weiter. Brasilien gegen Norwegen und Mexiko gegen England.
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0: Kylie Minogue, I should be so lucky. Sie hören Hitradio RTL, das 80er Wochenende. Macht Sie hoffentlich auch glücklich. Wir legen obendrauf noch heute einen 100-Euro Garten- und Baumarktgutschein. Dafür gerne einfach mitmachen und Lieblings-80er bestellen via WhatsApp oder Telefon 0351 5000 2000. Das hier haben wir gleich für Sie. Limited mit Daydream zum Sonntagmorgen gleich hier bei Hitradio RTL. Das ist es. Das ist das 80er Wochenende. Guten Start.
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5: Mit Ingo Enke, guten Morgen. In der Zwickauer Innenstadt ist es am Abend zu einer blutigen Auseinandersetzung gekommen. Gegen 18 Uhr gerieten an der Marienstraße 4 Männer in Streit. Alle sind laut Polizei Afghanen. Der Streit eskalierte. Dabei erlitt ein 26-Jähriger lebensgefährliche Verletzungen. Ein 20-Jähriger wurde leicht verletzt. Vor Ort konnte die Polizei einen 25-jährigen Tatverdächtigen festnehmen. Ein zweiter 19-jähriger Tatverdächtiger wurde in einer Wohnung gestellt. Etwa 50 Feuerwehrleute sind den gesamten Nachmittag bei einem Hochhausbrand an der Rathener Straße in Dresden-Groß-Tschachwitz im Einsatz gewesen. Im 13. Geschoss hatte sich ein Feuer vom Balkon auf die Wohnung ausgebreitet. Der Mieter konnte sich unverletzt ins Freie retten. Weil er die Wohnungstür schloss, verhinderte er, dass sich Rauch im Haus ausbreitete. Die Kameraden löschten den Brand mit einem Strahlrohr. Danach entrauchten sie das Gebäude mit Lüftern. Deutschlands Böden sind zu trocken, vor allem im Süden und im Osten. Das liegt laut dem Helmholtz-Zentrum für Umweltforschung Leipzig weniger an der letzten Hitzewelle, sondern eher daran, dass es in den vergangenen 8 Monaten zu wenig Regen gegeben hat. Die Experten warnen vor Belastungen der Wälder und einer schlechteren Ernte. Frankreich steht im Viertelfinale der Fußball-Weltmeisterschaft. Die Mannschaft setzte sich im Achtelfinale mit 1:0 gegen Paraguay durch. Vorher hatte Marokko den Co-Gastgeber Kanada klar mit 3:0 besiegt. Damit kommt es am Donnerstag im Viertelfinale zum direkten Duell zwischen Frankreich und Marokko. Damit sich vor allem Touristen auf dem Elbe-Radweg besser orientieren können, helfen jetzt Piktogramme weiter. So ein Symbol auf der Fahrbahn gibt es seit dieser Woche zum Beispiel an der ehemaligen Karoderbrücke. Es zeigt das Logo des Elbe-Radwegs auf blauem Grund. In diesem Jahr sollen an unübersichtlichen Stellen noch 19 weitere folgen. Jonas Geier vom ADFC.
6: Insgesamt tragen wir dieses Jahr 20 Piktogramme auf. Also wir haben da wirklich uns das ganze Stadtgebiet angeschaut und den Elberadwegverlauf und geguckt, wo macht es wirklich Sinn und wo ist es notwendig, um die Wegeführung einfach klarer und deutlicher zu kommunizieren.
0: Das ist Radio RTL Sachsenwetter und da haben wir es stark bewölkt. Regen zieht durch, später lockert es ein bisschen auf. Die Sonne zeigt sich also ab und zu mal, aber es bleibt auch bei weiteren kurzen Schauern heute über den Tag verteilt. 20 bis 24 Grad dazu, stellenweise auch ein recht frischer Wind noch. Morgen dann bleibt es bei vielen dicken Wolken. Die haben auch immer wieder Regen im Gepäck, auch Gewitter kann es mal geben bei 17 bis 24 Grad. Dienstag wird es ein bisschen wärmer und auch ein bisschen schöner.
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0: So, gute Nachrichten von den Straßen. Da läuft soweit alles störungsfrei. Kommen Sie gut an. Ein Blitzer ist uns gemeldet. Danke an Manja. A13 Dresden Richtung Berlin und zwar kurz vor Klettwitz.
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0: Guten Morgen am Sonntag. Wir haben es kurz nach 8 und der Antik- und Trödelmarkt in der Alten Messe in Leipzig läuft ab sofort bis 15 Uhr. Und hier läuft ein toller 80er nach dem anderen den ganzen Tag noch. Geht los und weiter jetzt mit Culture Club und Karma Chameleon.

0: Hallo, hier ist die Dani aus Lambertswalde. Und ich wünsche mir zum 80er-Wochenende Bagel Music mit Daydream. Und grüße alle, die mich kennen. Und wünsche allen ein schönes Wochenende.
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0: Hitradio RTL mit dem Sonntagsmagazin der Kirche. Die Verfolgung der jüdischen Bevölkerung während der NS-Zeit hat auch das Leben in Dresden tiefgreifend geprägt. Nach der Machtübernahme der Nationalsozialisten 1933 wurden jüdische Bürger zunehmend ausgegrenzt, entrechtet und verfolgt. Und mit diesem Thema haben sich Dresdner Schüler auf ganz besondere Weise beschäftigt. Mehr dazu von meiner Kollegin Michaela Stahl.
1: Wir sind von der Adolf-Kolping-Schule in Dresden und unsere Schüler haben im Rahmen des BVJs ein Projekt entwickelt. Und zwar geht es um ein Escape Game im Großen Garten.
2: So Lehrerin Corinna Seifert. Ja, die Schüler und Schülerinnen haben das Spiel entwickelt und mit Hilfe der Lehrkräfte wurden verschiedene Aspekte näher beleuchtet.
1: Das Projekt ist draußen im Großen Garten. Man lernt den Großen Garten noch mal ein bisschen kennen, weil man läuft circa 2 bis 3 Stunden, hat dann praktisch einen Einblick in die Geschichte aufgrund des Escape Games, den man hat.
2: Das Escape Game schafft einfach einen neuen Ansatz und verbindet Geschichte mit der Gegenwart. Aktuell ist es für Schulen und Vereine gedacht, aber es wird schon überlegt, wie es einer breiteren Öffentlichkeit zugänglich gemacht werden kann.
1: Wir arbeiten ganz eng mit den Stolpersteinen in Dresden zusammen, die das an Schulen schon rangetragen haben. Und wir hoffen natürlich, dass sich ganz viele Schulen bei uns melden, die das Projekt testen wollen.
2: Ja, und genauso wie das Projekt besonders ist, ist es auch die Adolf-Kolping-Schule. Sie bildet junge Menschen aus, die sich in ihrem Leben bereits vielen Herausforderungen stellen mussten. Berufsvorbereitend, aber auch berufsbildend.
1: Wir haben Schüler mit Benachteiligungen, wir haben emotional benachteiligte Schüler, wir haben Fachpraktika-Ausbildung, Bereich Küche, Hauswirtschaft, wir haben Verkäufer, Fachlageristen und wir haben natürlich auch Kosmetiker, zahnmedizinische Fachangestellte.
2: Ja, ein tolles Engagement für eine zeitgemäße Geschichtsbildung.

0: the Money, Hitradio RTL hier. Bei uns müssen sie fürs Geld gar nicht viel und hart arbeiten. Da genügt schon gut tippen. Mehr gleich nach dem nächsten Musikwunsch hier im 80er Wochenende.
1: Guten Morgen, liebes RTL-Team. Hier ist die Ilona aus Leipzig.
0: Hallo.
1: Ich wünsche mir den goldenen Reiter mit Joachim Witt und grüße damit meine Lieben und alle, die mich kennen.
0: Mhm.
1: Liebe Grüße ins Studio, macht weiter so.
0: Das machen wir. Liebe Grüße zurück. Und jetzt gibt's Joachim Witt und den Goldenen Reiter. 80er, 90er, 100% Sachsen-Sound und immer ab Freitag die Extra-Portion 80er in den 80er-Wochenenden. Machen Sie auch gerne mit 0351 5000 2000.

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2: Ja, gewinnen Sie mit dem richtigen Riecher hier mindestens 100 Euro pro Spieltag. Getippt wird immer das Spiel des Tages. Das war gestern Paraguay gegen Frankreich. Schon der Einzug Paraguays ins WM-Achtelfinale ja eine Sensation. Dann aber war Schluss. Am Ende steht's 0-1. Frankreich gewinnt, zieht ins Viertelfinale ein. Und Robbie Meinert aus Uist hatte den richtigen Riecher und ist am Telefon. Guten Morgen.
3: Ja, hallo.
2: Wunderbar. Sorry, dass ich dich um die Zeit schon stören muss zum Sonntag.
3: Alles gut, ich bin eh auf Arbeit.
2: Ach so, guck mal an. Na dann, sehr gut. Ich habe gute Nachrichten für dich. Du kannst dir denken, worum es geht, oder?
3: Ja.
2: Also, am Ende schlägt Frankreich Paraguay mit 1-0 und du hast auf Sieg Frankreich getippt und das ist goldrichtig und beschert dir, lieber Robby, 200 Euro im Hitradio RTL WM-Tippspiel.
3: Super, dankeschön.
2: Was wirst du damit anfangen?
3: Ja, ich denke mal, da werden wir mal schön essen gehen mit meiner Freundin und meiner Tochter.
2: Das klingt doch fantastisch. Da könnt ihr es euch richtig gut gehen lassen, auf jeden Fall.
3: Ja, vielen Dank.
2: Dann holen Sie sich als nächstes bei uns ein bisschen extra Kohle mit dem Hitradio RTL WM-Tippspiel. Tippen Sie den Ausgang auf unser heutiges Spiel des Tages. Und das ist Mexiko gegen England im Achtelfinale. Dafür jetzt anrufen 0351 5000 2000 und mit ein bisschen Glück 100 Euro gewinnen, wenn Sie richtig liegen.
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0: Schönen guten Morgen am Sonntag. Wir haben es kurz nach 8:30 hier Radio RTL mit dem Blick auf Sachsenwetter. Und da sehen wir vor allem heute viele dicke graue Wolken. Es gibt aber auch ein paar Wolkenlücken, also rund um Chemnitz. Da ist es ein bisschen heller bei 17 Grad im Moment. Es gibt aber auch ein paar Regenwolken rund um Leisnig mit 18 Grad. Und Bischofswerda ist mit 15 im Moment dabei. Bis auf 24 geht es stellenweise heute noch rauf. Frischer Wind dazu. Und morgen ändert sich eigentlich kaum was. Also es bleibt bei überwiegend vielen Wolken, regnet auch immer wieder und Gewitter kommen auch noch dazu. Wird ein ungemütlicher Wochenstart morgen bei maximal 24 Grad.
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0: So, wir schauen auf die Straßen. Eine Meldung von der A14 jetzt. Halle Richtung Leipzig. Zwischen Halle-Peißen und Halle-Ost. Vorsicht, ein defekter PKW steht hier auf der Standspur. Und es blitzt A13 Dresden Richtung Berlin, kurz vor Klettwitz.
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0: bisschen Spaß zum Sonntagmorgen. Girls Just Want to Have Fun. Cyndi Lauper im 80er-Wochenende hier bei Hitradio RTL um 8.43 Uhr, auch mit dem Sonntagsmagazin der Kirche. Die Sommerferien sind gestartet bei uns in Sachsen und damit aber auch die Reisewelle. So, und auf den Autobahnen, da kommt man manchmal ja an sogenannten Autobahnkirchen vorbei. Was das genau ist und wo sich in Sachsen solche Kirchen befinden, weiß Maxi Konan.
1: Wenn Sie Autofahrer sind, dann sind Sie bestimmt schon einmal an so einem Schild vorbeigefahren. Autobahnkirche. In Sachsen haben wir gleich zwei davon, in Wilsdruf und in Uhüst, beide an der A4 gelegen. Pfarrer Lothar Gulbins über den Rastplatz für die Seele in Uhüst.
2: Also es gibt viele, die dort regelmäßig auch ins Gästebuch sich eintragen, wirklich vor jeder Fahrt oder nach jeder Fahrt auch nochmal so einen Moment zum Innehalten, ob eine Kerze anzünden, Gebet sprechen oder irgendwie diese Stille zu genießen. Und ich glaube, da merkt man, das ist eben nicht alles selbstverständlich, dass alles gut geht so im Leben. Der Zoll, der dort auf dem Parkplatz halt irgendwelche Kontrollen macht und so weiter, ist dann irgendwie da. Leute, die halt irgendwie europaweit pendeln und Berufskraftfahrer, genauso wie Leute, die in Urlaub fahren.
1: Das Besondere an der Autobahnkirche Uhüst, sie ist 24 Stunden geöffnet. Rund um die Uhr. Eine Mammutaufgabe für die Ortsgemeinde. Aber es klappt.
2: Es ist auch ein großes Vertrauen, dass sozusagen die Kirche nicht missbraucht wird, sondern ja, ein offener Ort ist, der respektiert wird.
1: Vielleicht schauen Sie auf dem Weg in den Urlaub oder auf dem Weg nach Hause mal vorbei an einer der vielen Autobahnkirchen. Weitere Infos zu Autobahnkirchen deutschlandweit gibt es unter autobahnkirche.de.
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0: Schönen guten Morgen mit Genesis und von mir der Ari. Schönen Sonntag mit dem 80er-Wochenende hier bei Hitradio RTL. Mitmachen und gewinnen. 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
1: Hallo, hier ist die Monique aus Chemnitz. Ich wünsche mir von Tony Childs Stop Your Fursen, wünsche allen Hörern und dem gesamten Team einen schönen Sonntag.

0: Hallo, Petra DL-DL-Team. Hier ist der Olaf aus Dresden und ich wünsche für meine Frau Ines, die bei uns alle immer da ist, einen Titel von Depeche Mode. Ich liebe dich sehr, mein Schatz.
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0: für den Olaf und seine Frau aus Dresden. Depeche Mode und Strange Love. Hier gehört im Hitradio RTL 80er Wochenende. Und das hören Sie gleich nach den Themen des Morgens in Hitradio RTL aktuell um 9. Billy Idol und Sweet 16. Das ist das 80er Wochenende. Schönen Sonntag.
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7: Mit Ingo Enke, guten Morgen. An Schulen in Sachsen sind letztes Jahr rund 900 Straftaten verübt worden. Vor allem Körperverletzungsdelikte wurden angezeigt. Das teilte das Innenministerium in Dresden mit. Angefragt hatte AfD-Landtagsabgeordneter Sebastian Wippel. Einzelheiten von Knut Michael Kunot.
8: Ermittelt wurden fast 1050 Tatverdächtige, darunter waren fast 690 Deutsche. Bei den Ausländern tauchten fast ausschließlich Syrer an erster Stelle der Statistik auf. So wurde gegen 65 wegen gefährlicher und schwerer Körperverletzung ermittelt und gegen 10 wegen Raubes und räuberischer Erpressung.
7: Nach dem schweren Erdbeben in Venezuela vor 1,5 Wochen ist die Zahl der Todesopfer auf fast 3.000 gestiegen. Und die Einsatzkräfte suchen weiter nach Verschütteten, auch wenn die Chancen, Überlebende zu finden, drastisch gesunken sind. Am Donnerstag war ein Mann lebend aus Trümmern gerettet worden. In Chemnitz sind die Feierlichkeiten zum 100. Geburtstag von Ehrenbürger Karl Hahn zu Ende gegangen. Der Ex-VW-Chef wäre heute sicher nicht begeistert, wenn er die Diskussionen um eine mögliche Werksschließung in Zwickau noch hören könnte, sagte uns Sachsens Ministerpräsident Michael Kretschmer.
9: Weil Karl Hahn jemand war, der nach dem Motto arbeitet ein Mann ein Wort. Und er würde sich darüber ärgern, dass man die feste Zusage gegeben hat, bitte macht das mit der Elektromobilität und damit seid ihr sicher. Und dann erleben die Kolleginnen und Kollegen, dass dann doch wieder Produktionslinien abgezogen werden in andere Werke. Und das verstehen sie nicht, zumal sie das preiswerteste, kostengünstigste Werk in Deutschland in der VW-Gruppe sind.
7: Bei der Fußball-WM stehen die ersten Viertelfinalisten fest. Frankreich hat Paraguay mit 1:0 besiegt. Mit einem Elfmeter hat Starstürmer Kylian Mbappé die Franzosen in die nächste Runde geschossen. Dort geht es gegen die Marokkaner, die Co-Gastgeber Kanada mit einem 3:0 aus dem Turnier geworfen haben. Beim Palais Sommer an der Frauenkirche Dresden steht heute die große venezolanische Nacht an. Dabei widmet sich das Festival ganz der Musik und Kultur des südamerikanischen Landes. Das Programm beginnt um 16.30 Uhr, der Eintritt ist frei. Verbunden wird das Open Air mit einem Spendenaufruf für die Erdbebenopfer in Venezuela.
0: Das ist Radio RTL Sachsenwetter. Ganz schön grau und das bleibt heute auch an den meisten Stellen so. Es kann zwischendurch ein bisschen auflockern, da lunscht mal kurz die Sonne durch, aber insgesamt dann heute doch der Sonntag sehr stark bewölkt. Regen zieht auch immer wieder mal mit durch und ein frischer Wind stellenweise noch dazu. 20 bis 24 Grad. Morgen ähnlich, viele Wolken, aus denen es immer wieder regnen kann. Gewitter sind auch mit dabei und 17 bis 24 Grad die Temperaturen.
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0: A14, Halle Richtung Leipzig. Vorsicht, zwischen Halle-Peißen und Halle-Ost hier ein defekter PKW auf der Standspur. Und es geht nur stockend vorwärts auf der B92, Plauen Richtung Schönberg zwischen Görnitz und Riebersreuth. Dann wird geblitzt A13, Dresden Richtung Berlin, kurz vor Klettwitz. Und der Superblitzer in Dresden, Strehlener Straße.
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0: Na hi und hallo. Guten Morgen. Grüße an den Frühstückstisch. Wir haben es kurz nach 9 am Sonntag. Was darf es noch dazu sein? Lieblingshit aus den 80ern vielleicht? Dann her 0351 5000 2000 und mit etwas Glück heute noch einen 100-Euro-Garten- und Baumarktgutschein sichern.

0: 80er, 90er, 100% Sachsen-Sound und immer am Wochenende die Extraladung 80er. In den 80er-Wochenenden hier bei Hitradio RTL. Nach Billy Idol geht's weiter mit Ihren Musikwünschen an der 0351 5000 2000. Die Ari hier, hallo, wer ist denn dran?
1: Hi, ist der Frankie.
0: Hi.
1: Ja, ich möchte mich mal bedanken für die vielen, vielen schönen Stunden, die uns jedes Wochenende bereitet mit dem legendären 80er-Wochenende.
0: Ach, das ist aber schön.
1: Da sind schon sehr, sehr viele schöne Erinnerungen dabei.
0: Das freut uns, so soll das sein. Und Frankie, was wäre dein Musikwunsch?
1: Kommt von Transvision Vamp mit I Want Your Love.
0: Jawohl, geht klar.
1: Vielen, vielen Dank. Und immer schön weiter so machen. Ciao.
0: Das machen wir. Und dann jetzt rein ins Jahr 1988. Die dritte Single war das, der englischen Rockgruppe aus ihrem Debütalbum Pop Art. Transvision Vamp jetzt mit I Want Your Love. Hier bei Hitradio RTL.

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2: Während der gesamten WM können Sie das Spiel des Tages bei uns tippen und damit täglich mindestens 100 Euro gewinnen, wenn Sie richtig liegen. Und Spiel des Tages heute, das Achtelfinale Mexiko gegen England. Mexiko bisher ohne ein einziges Gegentor. Das Duell findet im legendären Estadio Azteca wieder statt, wo Mexiko bei den WM-Spielen historisch auch ungeschlagen ist. Aber Antje Ries aus Zwickau hat, glaube ich, einen anderen Favoriten. Schönen guten Morgen.
3: Ja, hier ist die Antje aus Zwickau. Hallo.
2: Hallihallo Antje, schön, dass du mitmachst. Die aktuellen Wettquoten bei Betano Sportwetten für diese Partie lauten: Sieg auf Mexiko 3,20, Unentschieden 3,25, England siegt 2,47. Wie glaubst du, geht das Ganze aus? Und zwar nach der regulären Spielzeit, also nach 90 Minuten inklusive Nachspielzeit. Was denkst du, wer gewinnt oder gibt es einen Unentschieden?
3: Nee, also ich würde sagen, bis zur 90. Minute gewinnt England mit 2-1.
2: Ah ja, guck mal. Also ja, England die Nase vorn. So ein genaues Torergebnis braucht man gar nicht wissen, aber also Hauptsache Sieg am Ende.
3: England siegt. Würde ich jetzt tippen. Ich
2: hoffe, dass Antje, das halten wir so fest, natürlich. Ich drücke dir die Daumen. Okay. Und das ist notiert. Solltest du richtig liegen, Antje, dann bekommst du von uns einen Anruf und dann gibt's 100 Euro für dich.
3: Ja? Oh, das wäre super.
2: Von Uwe Fischer und Katja Möckel aus der Hitradio RTL Morning Show. Würde ich dir sehr gönnen.
3: Grüße zurück.
2: So, mach mal.
3: Dankeschön.
2: Bis dann. Tschüss.
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5: 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Es wird auch durch den Regen ab und zu nicht viel besser.
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2: Wir haben es kurz nach 9:30 am Sonntagmorgen. Hitradio RTL mit dem Sachsenwetter. Und das gibt's mit einigen Regenwolken. Ansonsten grau in grau heute. Sonne hat's ganz schön schwer. Versucht sich aber hin und wieder durchzuboxen. Also es kann mal auflockern. Windig dazu. Temperaturen zwischen 20 und 24 Grad. Und da tut sich so sehr viel auch morgen nicht dran. Also es bleibt bei überwiegend vielen dicken Wolken, die auch immer wieder Regen dabei haben. Auch Gewitter sind mal nicht ausgeschlossen. 24 Grad, Top-Temperatur.
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2: A14, Halle Richtung Leipzig, eine Autopanne zwischen Halle Peißen und Halle Ost. Die Standspur ist blockiert, Vorsicht. Und auf der B173 in Flöha, Höhe der Q1-Tankstelle, da sind Tiere an der Fahrbahn. Dann wird geblitzt in Dresden, Strehlener Straße, der Superblitzer. Und in Radebeul, Meißner Straße Richtung Coswig, kurz hinter den Landesbühnen.
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2: Hallihallo zusammen. Schönen guten Morgen. Schönen Sonntag. Genießen Sie Ihr Wochenende. Im besten Fall die Kids natürlich ihre Sommerferien. Und wir spielen einen 80er nach dem anderen. Das den ganzen Tag noch mit Ihren Wunschhits. Gerne melden an der 0351 5000 2000. Und es geht fresh in die nächste halbe Stunde jetzt mit Cool.

0: Hallo, hier ist die Martina aus Tharandt. Ich wünsche mir dieses Wochenende bitte die Pudis mit das Buch. Vielen Dank, ein schönes Wochenende. Tschüss.
1: Hallo, liebes Hitradio RTL-Team. Hier ist Irina aus Frankenberg. Ich würde mir gern zum 80er-Wochenende von den Pudis das Buch wünschen. Es wäre super, wenn ihr das spielen könntet. Und ich wünsche allen ein wunderschönes Wochenende. Danke.
2: Hallo, hier ist Mike aus Krötsch. Ich wünsche mir die Pudis mit dem Buch. Danke.
3: Irgendwo gibt es einen Planeten, auf dem intelligente Wesen leben. Sie sehen vielleicht genauso aus wie wir. Und auf diesem Planeten gibt es Bibliotheken voll mit Büchern, geschrieben von Dichtern, Philosophen und Wissenschaftlern. Und vielleicht, wenn auf der Welt der Hass und die Gier so groß werden, dass nichts, aber auch nichts mehr sie retten kann, dann vielleicht gibt es dort auch ein Buch, das heißt Der Untergang der Erde. Es wird über uns berichten, über unser Leben, über unseren Tod und über Feuer, das so groß

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0: Einmal für viele. Sehr beliebt, jedes Radio RTL 80er Wochenende, die Pudis und das Buch. Und gleich schlagen wir das nächste Kapitel auf mit Sade und Smooth Operator. Vorher gibt es einen Abstecher in die Küche.
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2: In der gehobenen Küche, da sind Blaubeeren längst angekommen und dort auch mehr als nur fürs Dessert reserviert. Profis kombinieren Blaubeeren extrem gerne mit frischen Kräutern wie Thymian, Basilikum oder Rosmarin. Auch ein Hauch von abgeriebener Zitronenschale hebt das Aroma auf ein neues Level. Außerdem nutzen Spitzenköche die Beeren für deftige Soßen. Reduziert mit Rotwein, Schalotten und einem Zweig Rosmarin machen sie sich super zu Wildgerichten, Entenbrust oder zu gegrillten Ziegenkäse.
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0: Hallo, hier ist der Florian aus Leipzig und ich wünsche mir von ABBA The Winner Takes It All. Ich wünsche euch allen ein schönes Wochenende und die, die Ferien haben, auch schöne Ferien.
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4: Mit Ingo Enke, guten Tag. In der Zwickauer Innenstadt ist es am Abend zu einer blutigen Auseinandersetzung gekommen. Gegen 18 Uhr gerieten an der Marienstraße 4 Männer in Streit. Alle sind laut Polizei Afghanen. Der Streit eskalierte. Dabei erlitt ein 26-Jähriger lebensgefährliche Verletzungen. Ein 20-Jähriger wurde leicht verletzt. Vor Ort konnte die Polizei einen 25-jährigen Tatverdächtigen festnehmen. Ein zweiter 19-jähriger Tatverdächtiger wurde in einer Wohnung gestellt. Bei einer der größten CSD-Paraden in Europa werden heute in Köln über 1 Million Besucher erwartet, die zum Christopher Street Day kommen. Bei der Parade werden etwa 60.000 Teilnehmer durch die Innenstadt ziehen. Die Polizei ist nach eigenen Angaben mit einigen 100 Beamten im Einsatz, um die Versammlung zu schützen. Etwa 50 Feuerwehrleute sind den gesamten Nachmittag bei einem Hochhausbrand an der Rathener Straße in Dresden-Groß-Tschachwitz im Einsatz gewesen. Im 13. Geschoss hatte sich ein Feuer vom Balkon auf die Wohnung ausgebreitet. Der Mieter konnte sich unverletzt ins Freie retten. Weil er die Wohnungstür schloss, verhinderte er, dass sich Rauch im Haus ausbreitete. Die Kameraden löschten den Brand mit einem Strahlrohr. Danach entrauchten sie das Gebäude mit Lüftern. Deutschlands Böden sind zu trocken, vor allem im Süden und im Osten. Das liegt laut dem Helmholtz-Zentrum für Umweltforschung Leipzig weniger an der letzten Hitzewelle, sondern eher daran, dass es in den vergangenen 8 Monaten zu wenig Regen gegeben hat. Die Experten warnen vor Belastungen der Wälder und einer schlechteren Ernte. Damit sich vor allem Touristen auf dem Elbe-Radweg besser orientieren können, helfen jetzt Piktogramme weiter. So ein Symbol auf der Fahrbahn gibt es seit dieser Woche zum Beispiel an der ehemaligen Karoderbrücke. Es zeigt das Logo des Elbe-Radwegs auf blauem Grund. In diesem Jahr sollen an unübersichtlichen Stellen noch 19 weitere folgen. Jonas Geier vom ADFC.
5: Insgesamt tragen wir dieses Jahr 20 Piktogramme auf. Also wir haben da wirklich uns das ganze Stadtgebiet angeschaut und den Elberadwegverlauf und geguckt, wo macht es wirklich Sinn und wo ist es notwendig, um die Wegeführung einfach klarer und deutlicher zu kommunizieren.
6: So, dann schauen wir es uns an, das Hitradio RTL Sonntagswetter mit 19 Grad in Riesa beim Stadtfest, ab jetzt auch mit dem Elbflohmarkt an der Elbstraße. Ein paar Regenwolken fliegen da auch mal drüber, aber es sind nur leichte Schauer, die mit runterkommen. In Löbau haben wir 17 Grad und in Tharandt auch 17, da hat uns Martina gerade noch einen Tipp gegeben. Am Lehrbienenstand Krumbach bei Wilsdruf findet heute der Tag der offenen Imkerei statt, dazu Leckeres, Mitmachspiele für Kids, eine Pflanzenbörse und man kann natürlich auch mal in ein Bienenvolk schauen. Also viele Grüße an den Imkerverein Wilsdruf und Umgebung. Vom Wetter her begleiten uns heute auf jeden Fall viele, viele Wolken. Die haben immer wieder auch Regen dabei. Von West nach Ost kommt da auch immer noch mal was nachgeschwappt. Temperaturen bis zu 24 Grad, kann aber auch mal auflockern. Also Sonne blitzt mal kurz durch und so geht's auch morgen rein in die neue Woche. Da kommen dann einzelne Gewitter noch dazu. 17 bis 24 Grad. Dabei bleibt's.
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6: A14, Halle Richtung Leipzig. Wir haben eine Autopanne zwischen Halle Peißen und Halle Ost. Die Standspur ist hier blockiert. Und auf der B173 in Flöhr, Höhe der Q1-Tankstelle. Achtung, da waren erst Tiere an und auf der Fahrbahn. Die neuesten Blitzer, Limbach-Oberfrohna, Burgstädter Straße, Höhe der Stadthalle. Dann Radebeul, Meißner Straße Richtung Coswig, kurz hinter den Landesbühnen. Und in Dresden der Superblitzer auf der Strehlener Straße.
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6: Juhu, weiter geht's. Tag 3 in Delitzsch beim Peter und Paul Stadtfest. Läuft ab jetzt wieder, geht heute noch bis 22 Uhr. Und bei uns laufen noch den ganzen Tag hier 80er nonstop und mit dabei Ihre Lieblingshits aus dem Kultjahrzehnt.
11: Hallo, liebes Radio RTL-Team. Hier ist wieder mal der Andreas aus Elstra und ich wünsche mir zum 80er-Wochenende den Titel A Train to Nowhere von den Bad Boys Blue. Danke und euch noch einen schönen Sonntag und macht weiter so. Ihr seid spitze.

0: Hallo, hier ist Simone aus Kamenz. Ich wünsche mir von euch, von Rockhaus, Bonbons und Schokolade. Liebe Grüße und ein schönes Wochenende. Tschüss.
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0: Rockhaus, rocken den Sonntag im Hitradio RTL 80er Wochenende, gewünscht von der Simone aus Kamenz. Bonbons und Schokolade würde ich jetzt auch nehmen. Wobei, wenn ich mich entscheiden müsste, dann die Schoki. Und bestimmt haben die Kids fürs Zeugnis auch was Feines bekommen. Das gesamte Hitradio RTL-Team wünscht auf jeden Fall schöne. Oh yeah! Und von uns bekommen sie auch was Schönes. Und da hat auch gleich die ganze Family was von.
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0: Was für ein Knaller, Whitney Houston, One Moment in Time. Sie hören Hitradio RTL, das 80er-Wochenende. 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
1: Hallo, hier ist die Katrin aus Wilsdruff und ich möchte mir von meiner Lieblingsband AHA den Titel Peak on Me wünschen. Viele Grüße, tschüss.

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3: So, gleich eine Minute nach 11:30 für Radio RTL mit dem Sachsenwetter. So lala heute dieser Sonntag. Ganz schön viele Wolken hier mit am Start. Bringen auch immer wieder Regen mit. Zwischendurch lockert es aber ein bisschen auf. Also da guckt auch die Sonne mal durch. So geht das aber hier auch den ganzen Tag weiter bei Temperaturen zwischen 20 und 24 Grad maximal. Ein frischer Wind dazu und morgen zum Wochenstart ändert sich da auch kaum was dran. Es bleibt bei vielen, vielen dicken Wolken, die immer wieder Regen dabei haben. Wird durch einzelne Gewitter noch mal ein bisschen ungemütlicher und der Wind legt zu bis zu 24 Grad.
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3: A4 Görlitz Richtung Dresden. Hier stockt es im Moment zwischen dem Grenzübergang Ludwigsdorf und Görlitz. Sollten sie aber in 5 Minuten durch sein. Dann haben wir die A13 Dresden Richtung Berlin mit Stau zwischen Großrieschen und Bronkow. 5 Minuten plus auch. A14 Halle Richtung Leipzig zwischen Halle-Peißen und Halle-Ost. Immer noch der defekte PKW auf der Standspur. Knapp 10 Minuten Zeitverlust auf der A38 Halle Richtung Leipzig zwischen Merseburg-Nord und Leuna. Und dann haben wir Blitzer stehen in Limbach-Oberfrohna, Burgstädter Straße, Höhe der Stadthalle. Außerdem in Radebeul, Meißner Straße Richtung Coswig, kurz hinter den Landesbühnen und Dresden. Strehlener Straße und Stübelallee, jeweils stadteinwärts. Und der Superblitzer auf der Heinrich-Zille-Straße.
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3: Mit mir der Ari, freue mich, dass Sie mit dabei sind und wenn Sie uns hier Ihre Musikwünsche schicken an der 0351 5000 2000.
7: Einen wunderschönen guten Morgen, hier ist wieder mal der Straßenbahnfahrer Falk und ich würde mir zu dem 80er Wochenende heute mal Ain't Nobody von Chaka Khan wünschen. Ich wünsche allen, die heute wieder arbeiten, zum Beispiel den ganzen Straßenbahnfahrerinnen und Straßenbahnfahrern, einen schönen Dienst und ansonsten die Freiheit haben, genießt es. Man hört sich. Tschüss.
3: Das machen wir. Ganz liebe Grüße, Falk. Und jetzt gibt's Chaka Khan zusammen mit Rufus, US-amerikanische Funkband, in den 70ern populär geworden und das absolute Sprungbrett musikalisch für die Sängerin Chaka Khan. Jetzt Ain't Nobody auf Hitradio RTL.

0: Schönen Sonntag, Softcell hier bei Hitradio RTL. Das 80er-Wochenende geht gleich weiter mit George Michael und Careless Whisper. Vorher gucken wir zum Fußball.
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0: Ja, und da läuft beim DFB knapp eine Woche nach dem Aus bei der Fußball-WM die Suche nach dem Nachfolger von Julian Nagelsmann weiter. Wobei der Nachfolger ja eigentlich feststeht. Bernd Neuendorf und Hans-Joachim Watzke reisen deshalb in den kommenden Tagen in die USA mit einem ganz klaren Auftrag. Jens Umbreit.
3: Ja, der Deal mit Jürgen Klopp soll eingetütet werden. Neuendorf und Watzke wollen in Nordamerika persönlich mit Klopp über die Nagelsmann-Nachfolge verhandeln. Watzke bringt den entscheidenden Vorteil mit. Er kennt Klopp noch aus gemeinsamen Dortmunder Zeiten und hat einen sehr engen Draht zu ihm. Klopp selbst hat ja bereits grundsätzlich Bereitschaft auf das Bundestraineramt signalisiert.
4: Ich bin mittlerweile mehr als aufgetankt, also ich bin bereit.
3: Der 58-Jährige arbeitet aktuell als Magenta-Experte, ist auch heute da wieder im Einsatz. Aber noch viel entscheidender, sein Vertrag bei Red Bull als Global Head of Soccer läuft noch bis 2029 und eine Ausstiegsklausel für den Bundestrainerjob wurde vom Konzern zuletzt dementiert. Es geht also mal wieder ums liebe Geld. Bis spätestens Anfang August sollte der Deal aber fix sein. Am 24. September wartet in Amsterdam das erste Länderspiel nach der WM gegen die Niederlande. Übrigens, Bernd Neuendorf feiert morgen seinen 65. Geburtstag. Ein Ständchen bekommt er eher nicht. Dafür jede Menge Arbeit.
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0: Das waren die soften Töne. George Michael mit Careless Whisper. Hier gehört im Hitradio RTL 80er Wochenende. In 11 Minuten haben wir es um 11. Ich wünsche einen schönen Sonntag. Und der Mario hat eine Idee, wie es weitergeht.
1: Hi, hier ist der Mario aus Mülsen. Und ich wünsche mir zum 80er Wochenende die Spider-Murphy-Gang mit Skandal im Sperrbezirk.
0: Jawohl.
1: Ich grüße alle, die mich kennen, euch im Studio und ein schönes Wochenende. Ciao.
0: Wünsche mal auch. Ciao.

0: Mit If I Was. Sie hören Hitradio RTL. Mit mir der Ari. Ich wünsche einen schönen Sonntag. Gibt's gleich nach 11. Nach den Themen des Tages in Hitradio RTL aktuell. Talk Talk mit Such a Shame.
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4: Mit Ingo Enke, guten Tag. Mit dem Start der Sommerferien blickt Sachsens Tourismusbranche optimistisch auf die nächsten Wochen. Die Buchungslage in den Reiseregionen ist laut Landestourismusverband insgesamt gut. Clarissa Kunert fasst zusammen.
5: Besonders begehrt sind Angebote für Familien, Erlebnisse in der Natur sowie Open-Air-Veranstaltungen. Aber auch für Spontanurlauber bietet Sachsen noch attraktive Möglichkeiten. In vielen Gegenden stehen noch Unterkünfte bereit. Zwar sind einzelne Ferienwochen, Wochenenden und Termine rund um Großveranstaltungen stark nachgefragt. Insgesamt wird aber auch noch in den kommenden Wochen mit vielen Buchungen gerechnet.
4: Mit einer Rede in Washington hat Donald Trump den Schlusspunkt unter die Feierlichkeiten zum 250. Jubiläum der USA gesetzt. Der US-Präsident beschwor am Unabhängigkeitstag das Bild einer von Gott auserwählten Siegernation. Die Vereinigten Staaten seien dazu bestimmt, die Welt anzuführen. Gleichzeitig warnte Trump vor einem Erstarken des Kommunismus. Nach seiner Rede wurden über eine halbe Stunde lang 850.000 Pyro-Effekte abgefeuert. 40% der Arbeitnehmer gehen nicht davon aus, dass sie ihren Beruf bis zur Rente ausüben können. Das zeigt eine Befragung des DGB, meldet die Thüringer Allgemeine. Besonders oft denken das Menschen, die zum Beispiel im Handwerk oder der Pflege arbeiten. Die Bundesregierung plant, das Renteneintrittsalter an die Lebenserwartung zu koppeln. Bei Kontrollen von Tierversuchen in Sachsen hat die Landesdirektion letztes Jahr auch Mängel festgestellt. Dazu gehörten zum Beispiel zwei Pferde mit rissigen Hufen, unzureichender Sonnenschutz oder eine fehlende Genehmigung. 11 Verfahren wegen Ordnungswidrigkeiten wurden eingeleitet, 4 Bußgelder verhängt und 2 Verwarnungen ausgesprochen. Das teilte das Sozialministerium in Dresden auf eine Anfrage der Linken mit. Eine bunte Menge hat gestern in Chemnitz den Christopher Street Day gefeiert. Der Veranstalter spricht von einem Teilnehmerrekord und zählte über 2000 Menschen. Der CSD erinnert an die Ursprünge der Schwulen- und Lesbenbewegung. Ein CSD-Gegner an der Karl-Liebknecht-Straße warf Eier auf die Teilnehmer. Ein Mann im Rollstuhl wurde dabei getroffen.
0: Das ist Radio RTL Sachsenwetter. Ja, mehr Wolken als Sonne heute. Da fliegen Regenwolken auch mit durch. Kann mal kräftiger ausfallen. Temperaturen haben wir jetzt überall so fast an die 20 Grad ran. Bis zu 24 sind drinne und es bleibt auch dabei. Also immer wieder kann es ein paar Schauer geben. Zwischendurch lockert es mal ein bisschen auf, dann zieht es wieder zu. Und das sind auch die Aussichten für morgen und die nächsten Tage. Von den Temperaturen her steigern wir uns leicht. Morgen nochmal ähnlich bis 24 Grad, am Dienstag bis zu 26 maximal.
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0: A13, Dresden Richtung Berlin, 3 Kilometer Stau zwischen Großrieschen und Bronco, fast 20 Minuten hier mehr ein Plan. Und die Autopanne weiterhin auf der A14, Halle Richtung Leipzig zwischen Halle-Peißen und Halle-Ost. Dann wird geblitzt in Limbach-Oberfrohna auf der Burgstädter Straße Höhe der Stadthalle. In Radebeul, Meißener Straße Richtung Coswig, kurz hinter den Landesbühnen. Und die Eileen hat noch was.
7: Hallöchen, hier ist der Eileen. In der Wilhelm-Busch-Straße einwärts Richtung Chemnitz rein steht der mobile Blitzer.
8: Dankeschön.
0: Danke dir.
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0: So, hallo. Sonntag ist der Vormittag fast rum. Dabei geht's doch gerade erst los und weiter. Zum Beispiel das historische Burghoffest. Heute bis 18 Uhr auf der Burg Stolpen. Und ab jetzt wieder wird der Tag der Kunst in Pirna in der Altstadt gefeiert. Ja, und wir feiern die 80er. Das machen wir jedes Wochenende. Und das machen wir sehr gerne auch mit Ihren Musikwünschen, mit Ihren Lieblings-80ern. Also unbedingt her damit. Per WhatsApp-Sprachnachricht am besten über die 0351 5000 2000. Und da winkt heute Nachmittag der nächste 100 Euro Garten- und Baumarktgutschein.

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0: S-Wort, Hitradio RTL hier, das 80er-Wochenende und weiter geht's mit dem nächsten Musikwunsch.
1: Hallo, und hier ist die Ilka. Ich wünsche mir Ramones, Baby I Love You. Allen ein schönes Wochenende.
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0: Hallo, hier ist der Peter aus Wilgau. Ich wünsche mir von EC das Lied Wunderland. Ich wünsche euch ein schönes Wochenende und liebe Grüße an alle. Tschüss.
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0: Bryan Adams mit Run to You, Hitradio RTL, das 80er-Wochenende geht gleich weiter. Nach dem Blick auf Sachsenwetter und die Straßen, und da haben wir heute viele dichte Wolken mit durchziehen, die immer wieder auch neuen Regen dabei haben. Das kann auch mal kräftiger kurzzeitig ausfallen. Temperaturen bis zu 24 Grad heute zwischendurch, lockert es dann mal so ein bisschen auf. Es gibt hin und wieder also ein paar Lichtblicke auch morgen, aber eher selten insgesamt, denn Schauer und Gewitter sind dann auch an der Tagesordnung. Bis zu 24 Grad, ab Dienstag wird's wärmer.
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0: Der Blick auf die Straßen, A4 Dresden Richtung Chemnitz. Wir haben 4 Kilometer Stau zwischen Chemnitz Ost und Mitte, 11 Minuten Zeitverlust dadurch. Dann die A9 Leipzig Richtung Nürnberg, zwischen Leipzig West und Bad Dürrenberg. Da ist ein Auto liegen geblieben, hier sind schon Bergungsarbeiten im Gange. Und weiter zwischen Naumburg und Eisenberg, 4 Kilometer Stau, 10 Minuten plus. A13 Dresden Richtung Berlin, 6 Kilometer anstehen zwischen Großrieschen und Bronco. Das heißt für Sie jetzt hier fast eine halbe Stunde mehr. Und A14 Halle Richtung Leipzig, die Autobahn. Panne zwischen Halle Peißen und Halle Ost. Es wird geblitzt in Limbach-Oberfrohna, Burgstädter Straße, Höhe der Stadthalle, und in Chemnitz, Wilhelm-Busch-Straße, stadteinwärts. Danke an Eileen.
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0: Hi zusammen. Und mit wem noch? Hallihallo.
5: Hallo alle miteinander. Hier ist Lucy. Ich bin gerade in der Umzugsvorbereitung und bräuchte ein bisschen gute Musik zur Motivation. Und daher wünsche ich mir Fade to Grey von Visage.
0: Ja.
5: Dankeschön und noch einen schönen Tag an euch alle.
0: Dann viel Erfolg und gutes Gelingen, Lucy. Diese Nummer ist der britischen Band auch sehr gut gelungen. 1980 eine ihrer erfolgreichsten Nummern und in Deutschland sogar an der Chartspitze gestanden. Jetzt Fade to Grey von Visage.

0: Robert Palmer war das mit Johnny and Mary. Ich bin Ari und frag mal die Susi aus Dresden, was es als nächstes sein darf hier im Hitradio RTL 80er Wochenende.
1: Ich wünsche mir ein neues Rockzirkus mit der Clown. Dankeschön.
0: Bitteschön.

0: Neumis Rockzirkus im 80er Wochenende hier bei Hitradio RTL und vom Clown aus dem Zirkus jetzt zu den Tieren im Zoo.
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0: Erasure und A Little Respect, 80er, 90er, 100% Sachsen-Sound und immer am Wochenende die Extraportion 80er hier in den 80er Wochenenden. Hitradio RTL ist an ihrer Seite an diesem Sonntagmittag gleich 12 und wir lunchen schon mal in die nächste Stunde. Da gibt's diesen Kracher aus dem Jahr 88. Boy Meets Girl mit Waiting for a Star to Fall. Das und noch mehr. Und ihre Lieblings-80er im 80er-Wochenende bei Hitradio RTL. Auch nächste Stunde.
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4: Mit Ingo Enke, guten Tag. Eine neue Studie aus Sachsen zeigt, sichtbare Windräder können die Unterstützung für den Ausbau erneuerbarer Energien beeinflussen. Clarissa Kunert fasst zusammen.
5: Zwei Forscher der Uni Leipzig haben die Daten von 28.000 Anlagen ausgewertet und mit Wahlergebnissen aus ganz Deutschland verglichen. Dabei zeigte sich, dass die Zustimmung zu Parteien, die einen Ausbau befürworten, sinkt, sobald Windkraftanlagen von Wohngebieten aus sichtbar werden. Den Forschern zufolge könnte finanzielle Beteiligung der Anwohner an den Gewinnen der Anlage dazu beitragen, diese negativen Reaktionen zumindest teilweise abzumildern.
4: Bei einer Auseinandersetzung in Essen ist letzte Nacht ein Mann gestorben. Das teilte die Essener Polizei heute mit. Eine Menschengruppe sei in Streit geraten, auch Stichwaffen seien eingesetzt worden. Wie der Mann ums Leben kam, müsse nun ermittelt werden. Die Bild berichtet von bis zu 150 Personen. Die Polizei war mit vielen Kräften vor Ort. In Riesa haben zwei maskierte Unbekannte einen Einkaufsmarkt überfallen. Um kurz nach 20 Uhr klingelten die Täter gestern an einer Filiale am Kalkberg. Laut Polizei öffnete eine Mitarbeiterin die Tür. Die Unbekannten drängten die 37-Jährige mit einem Messer zurück in den Laden. Einer der Täter forderte sie auf, Bargeld herauszugeben. Die Mitarbeiterin übergab einen vierstelligen Geldbetrag. Hinweise nimmt die Polizeidirektion Dresden entgegen. In Köln wird heute für die Rechte von Schwulen und Lesben demonstriert. Zum Christopher Street Day erwarten die Veranstalter mehr als 1 Million Menschen. Es ist eine der größten Veranstaltungen der queeren Gemeinschaft in Europa. Die Polizei ist mit mehreren hunderten Beamten vor Ort. Sie hat angekündigt, frühzeitig und entschlossen einzuschreiten, sollte es Anfeindungen geben. Bei Kontrollen von Tierversuchen in Sachsen hat die Landesdirektion letztes Jahr Mängel festgestellt. Dazu gehörten zum Beispiel zwei Pferde mit rissigen Hufen, unzureichender Sonnenschutz oder eine fehlende Genehmigung. 11 Verfahren wegen Ordnungswidrigkeiten wurden eingeleitet, 4 Bußgelder verhängt und 2 Verwarnungen ausgesprochen. Das teilte das Sozialministerium in Dresden auf eine Anfrage der Linken mit. Insgesamt gab es 29 Kontrollen.
0: So, und wir machen mal Kontrolle beim Wetter. Hat sich nicht viel getan. Immer noch ganz schön viele dicke graue Wolken am Himmel. Es ziehen einige Schauer durch und das geht den ganzen Sonntag auch so weiter. Es sind örtlich auch Gewitter möglich. Zwischendurch zeigt sich da mal kurz die Sonne, aber von den Lichtblicken gibt's heute nicht allzu viel. 20 bis 25 Grad sind maximal drin und genauso geht's morgen rein in die neue Woche.
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0: A4, Dresden Richtung Chemnitz, 4 Kilometer Stau und 14 Minuten Zeitverlust zwischen Chemnitz Ost und Mitte. Dann haben wir die A9 Leipzig Richtung Nürnberg mit einer Autopanne zwischen Leipzig West und Bad Dürrenberg. Das Ganze auf der Standspur, da sind schon Bergungsarbeiten im Gange. Und im weiteren Verlauf auf der A9 Richtung Nürnberg zwischen Naumburg und Eisenberg, 5 Kilometer Stau, 17 Minuten plus. A13, Dresden Richtung Berlin, 7 Kilometer Stau zwischen Großrieschen und Bronkow. Hier ist es schon eine gute halbe Stunde, die sie mehr brauchen. A14, A10 Halle Richtung Leipzig, der defekte PKW zwischen Halle-Peißen und Ost. A72 Zwickau-Plauen, bitte gut aufpassen. In Höhe Reichenbach hier in beiden Richtungen Gefahr durch ein Reh an und auf der Fahrbahn. Und dann kommt hier gerade frisch noch rein die A4 Dresden Richtung Chemnitz mit stockendem Verkehr zwischen Dresden-Altstadt und dem Dreieck Nossen. Das dauert 12 Minuten, bis sie dort durch sind. Dann wird geblitzt in Chemnitz, Wilhelm-Busch-Straße stadteinwärts.
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0: Ja, das bin ich. Hi und hallo. Und dabei ist auch der Jörg Kreuzburg, meldet sich aus dem Urlaub rein.
8: Glück auf, hier ist Jörg aus dem wunderschönen Island bei Tagestemperaturen zwischen 3,5 und 12 Grad. Wir machen hier eine Rundreise. Uns gefällt es hier wunderschön. Wir wünschen allen noch einen schönen Sonntag und wünschen uns für das 18er-Wochenende Bruce Springsteen mit Tada Than The Rest. Tschüss.
0: Bekommt ihr ganz liebe Grüße, schöne Zeit in Island. Und den Boss hat sich auch gewünscht. Der Thomas aus Neustadt gibt's jetzt Tougher Than The Rest.

0: True Faith, New Order im 80er-Wochenende, 10 Minuten vor 12:30, damit schönen Sonntagmittag mit Hitradio RTL und Grüße zur Kammbaude am Hochwald. Dort läuft bis heute Abend das deutsch-tschechische Naturparkfest mit Regionalmarkt, Naturführungen, Mitmachangeboten, Live-Musik und dem traditionellen Sensenwettbewerb. In der Altstadt von Hoyerswerda, da geht's ab 14 Uhr nachher los und zwar mit dem Braugassentheater, also Artisten und ganz viele Straßenkünstler sorgen da für ein buntes Open-Air-Programm rund um Markt und Sommergarten. Sommerlicher Genuss auch beispielsweise auf dem Markt in Leipzig beim Weinfest. Und gut gehen lassen können Sie es natürlich auch beim Stadtfest in Riesa. Da schlendern Sie gerne ein bisschen über die Händler- und Genussmeile vom Rathausplatz entlang der Hauptstraße bis zum Mannheimer Platz. Und Sie genießen ganz klar auch einen schönen 80er nach dem anderen hier bei uns. Ihre Lieblingshits sind dabei auch gerne erlaubt natürlich. 0351 5000 2000 WhatsApp-Sprachnachricht geschickt und dann bemühen wir uns doch sehr.
1: Ja, Hitradio RTL, hallo, hier ist Andrea und ich würde gerne Depeche Mode hören, The Question of Love. Mhm. Ganz, ganz vielen Dank, ein schönes Wochenende. Danke, ciao.
0: Nicht zu danken, Andrea. Geht los, Depeche Mode jetzt auf Hitradio RTL im 80er-Wochenende.

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0: kommt die Sonne gleich besser durch. Katrina and the Waves, Walking on Sunshine am Sonntagmittag. Hier ist Hitradio RTL. Gucken gleich genau aufs Wetter.
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0: Das ist Radio RTL Sachsen-Wetter. Da sind einige Wolken unterwegs, gibt's aber im Wechsel mit jetzt auch mehr Sonnenschein. Andererseits gibt's auch ein paar teils kräftige Gewitter inklusive. Das ist heute ein Mischmasch bei Temperaturen zwischen 20 und maximal 25 Grad. Und so durchwachsen wird dann auch der Wochenstart werden. Also es bleibt dann doch bei überwiegend vielen dicken Wolken. Zwischendurch lockert es so ein bisschen auf. Es gibt aber immer wieder auch eine Husche an Regen und auch Gewitter sind nicht ausgeschlossen für morgen. Temperaturen ähnlich bis zu 24 Grad.
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0: A4 Chemnitz Richtung Dresden. Achtung bitte, zwischen Hainichen und Berbersdorf. Hier liegen Fahrzeugteile auf allen Spuren. Defektes Fahrzeug dazu auf der Standspur. Dann haben wir die Gegenrichtung A4 Dresden Richtung Chemnitz mit 4 Kilometern Stau zwischen Dresden-Altstadt und dem Dreieck Nossen. Heißt eine Viertelstunde Zeitverlust. A9 Leipzig Richtung Nürnberg. Eine Autopanne zwischen Leipzig-West und Bad Dürrenberg. Rechte Spur ist gesperrt. Da laufen Bergungsarbeiten, deswegen Stau ab Großkugel. Eine gute Viertelstunde mehr einplanen. Und weiter zwischen Naumburg und Bad Klosterlausnitz nochmal 5 Kilometer Stau, 19 Minuten plus. Die A13 Dresden Richtung Berlin mit 6 Kilometern Stau zwischen Großrieschen und Bronco, eine halbe Stunde mehr. Und der neueste Blitzer in Chemnitz, Wilhelm-Busch-Straße stadteinwärts.
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0: Hallihallo, schön, dass Sie mit dabei sind. Schönes Wochenende, schönen Sonntag, schöne Ferien. Peter aus Dresden, der hat einen Vorschlag, wie es weitergeht musikalisch.
8: Von Falco, Kommissar, vielen Dank und ein schönes Wochenende.
0: Ebenso freut sich auch Ramona aus Leipzig drüber.
9: Hallo, liebes Hitradio RTL-Team. Ich wünsche mir zum 80er-Wochenende das Lied von Falco, der Kommissar. Ich wünsche euch auch ein wunderschönes Wochenende. Macht weiter so.

0: Mit einem Paukenschlag, Alpha Will und Big in Japan um 12.44 Uhr. 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
1: Hallo, liebes Hitradio RTL-Team. Ich sende einen ganz herzlichen Gruß ins Studio und an die gesamte Hörerschaft. Hier ist die Anke. Ich wünsche mir von der Band Bad Boys Blue das Lied Kisses and Tears und wünsche allen ein wunderschönes Wochenende. Tschüss!

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10: Mit Michael Daub, guten Tag. Schläge, Erpressung und Raub. An Schulen in Sachsen sind im vergangenen Jahr rund 900 Straftaten verübt worden. Vor allem Körperverletzungsdelikte wurden angezeigt. Das teilte das Innenministerium mit. Angefragt hatte AfD-Landtagsabgeordneter Sebastian Wippel. Knut Michael Kunert kennt die Einzelheiten.
11: Ermittelt wurden fast 1050 Tatverdächtige, darunter waren fast 690 Deutsche. Bei den Ausländern tauchten fast ausschließlich Syrer an erster Stelle der Statistik auf. So wurde gegen 65 wegen gefährlicher und schwerer Körperverletzung ermittelt und gegen 10 wegen Raubes und räuberischer Erpressung.
10: Pünktlich zum Start der Sommerferien rechnet Sachsens Tourismusbranche mit einer erfolgreichen Saison. Nach Angaben des Landestourismusverbandes ist die Buchungslage insgesamt gut. Vor allem familienfreundliche Angebote, Naturerlebnisse und Kulturveranstaltungen sind gefragt. Gleichzeitig gibt es in vielen Regionen noch freie Unterkünfte, besonders für Kursentschlossene. Beliebt sind vor allem Ferienwohnungen und Pensionen auf dem Land sowie Hotels in den Großstädten. Bei den Reformplänen der Koalition würden bei Rente, Gesundheit, Pflege und Steuern die Folgen für Frauen zu wenig berücksichtigt. So sieht es zumindest die Soziologin Jutta Almendinger. Erwerbsarbeit werde aufgewertet, unbezahlte Sorgearbeit werde abgewertet, sagte sie der Zeit. Bei den Steuerplänen schlägt sie vor, das Ehegattensplitting abzuschaffen, sonst würden Frauen weiter ihre Arbeitszeit stärker reduzieren als Männer. Die Union lehnt das Aus des Splittings ab. Die Mehrheit der Erziehungsberechtigten in Deutschland verzichtet bei ihren Kindern auf zeitliche Beschränkungen am Smartphone und eine Überwachung der Social-Media-Aktivitäten. In einer Studie sagten zum Beispiel 65% der Haushalte, dass es keinerlei zeitliche Beschränkung gebe. Viele Eltern gaben an, auf die Eigenverantwortung der Kinder zu setzen.
12: So, dann gucken wir zum Sachsenwetter. Stark bewölkt, kaum Sonne, dafür Schauer, ist doch was. Und bis zum Abend auch das ein oder andere kurze Gewitter bei 21 bis 24 Grad. Und dazu weht's in Schauernähe doch recht stark böig. Auf dem Fichtelberg sogar stürmische Böen. Die kommende Nacht dann stark bewölkt, örtlich Schauer bei Tiefstwerten 16 bis 12 Grad. Und morgen stark bewölkt, zeitweise Schauer. Nachmittags und abends wieder einzelne Gewitter, 22 bis 25 Grad.
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12: Hitradio RTL meldet A4 Chemnitz Richtung Dresden zwischen Hainichen und Berbersdorf. Unfallaufnahme auf der Standspur, hier bitte Vorsicht. Dresden Richtung Chemnitz zwischen Dreieck Dresden West und Dreieck Nossen, 6 Kilometer stockend. Zwischen Chemnitz Glößer und Chemnitz Mitte 2 Kilometer Stau und die A9 Leipzig Richtung Nürnberg. Zwischen Naumburg und Bad Schlosser-Lausnitz 8 Kilometer Stau und A13 Dresden Richtung Berlin. Zwischen Großräschen und Bronco 6 Kilometer Stau. Es blitzt Radebeul, die Kötschenbroderer Straße nach Kaufland Richtung Dresden, hier ist 30.
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12: Und er nimmt sie mit in diesen Sonntagnachmittag. Kurz nach eins machen wir Musik. Blue System, Kim Wilde. Und was darf hier sein?
17: Hallöchen, ich bin die Nanette und ich bin Saxophonistin, unter anderem auch in einer Rod Stewart Band. Deswegen wünsche ich mir
1: jetzt gern auf dem Heimweg von meinem Konzert einen Rod Stewart Song, und zwar Some Guys Have All The Luck. Das würde mich happy machen. Danke.
12: Und dann machen wir die Nanette mal happy.

0: Tadaut, da war's zu Ende. Blue System Magic Symphony, hier ist Radio RTL. Es ist Sonntag zugegebenermaßen, beim Wetter könnten wir noch ein Schippchen drauflegen, aber der Sommer kommt. Für alle Schulkinder ist das ja ein Sonntag mit einer ganz anderen Stimmung, da ist ja morgen keine Schule. Da starten wir ja morgen in 6 Wochen hoffentlich faules Lasterleben, nichts machen, einfach mal ein bisschen chillen. Wir sind bei euch, da gibt's auch die ein oder andere wirklich geile Aktion hier auf Radio RTL, kommen wir auch noch dazu. 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Im Wert von 100 Euro. 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Da sind wir genau die richtigen. 100 Euro gibt es heute an diesem Nachmittag noch zu gewinnen. Und die gehen raus, natürlich wie immer, unter allen, die mitwünschen. Jetzt wünscht erstmal Birgit.
1: Hier ist die Birgit. Und zwar würden wir uns gerne von Udo Lindenberg wünschen. Wozu sind denn Kriege da? Ein schönes Wochenende aus unserem Garten wünschen wir euch.
0: Ja, schöne Grüße zurück in den Garten. 0351 5000 2000. Unsere Nummer für Ihre WhatsApp-Sprachnachricht.

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2: Schneller Blick zum Sachsenwetter. Ist stark bewölkt, gibt kaum Sonne. Dafür kriegen wir den ein oder anderen Schauer und bis zum Abend auch vielleicht mal so ein kurzes Gewitter. 21 bis 24 Grad. Dazu weht es in Schauernähe doch stark böig. Auf dem Fichtelberg sogar stürmische Böen.
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2: Hier gerade RTL meldet A4 Chemnitz Richtung Dresden zwischen Hainichen und Berbersdorf. Unfallaufnahme auf der Standspur. Vorsicht. Dresden Richtung Chemnitz zwischen Dreieck Dresden West und Wilsdruf. 2 Kilometer stockend. Zwischen Chemnitz Ost und Chemnitz Mitte 3 Kilometer Stau. Die A9 Leipzig Richtung Nürnberg zwischen Bad Dürrenberg und Kreuz Rippachtal. 2 Kilometer Stau und zwischen Weißenfels und Bad Klosterlausenitz. 12 Kilometer Stau und die A13 Dresden Richtung Berlin zwischen Großräschen und Bronco. 3 Kilometer Stau. Es blitzt Radebeul, Kötschenbroder Straße nach Kaufland Richtung Dresden.
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2: Der bringt jetzt zu Gehör Pat Benatar mit We Belong, Michael Sambello um 80er-Wochenende mit Maniac. Und was darf es denn hier sein?
7: Hallo, hier ist Carsten. Ich wünsche mir heute zum 80er-Wochenende das Lied von Torben Schulz, Kleine Seen. Und ich grüße mit Susi, die heute Geburtstag hat, und wünsche ihr alles, alles Liebe und Gute und Gesundheit und viel Glück fürs weitere Lebensjahr.

0: Pat Benatar, We Belong, für einen entspannten Sonntagnachmittag um 13:45. Hier ist das Radio RTL, 80er-Wochenende. In dieser Stunde noch mit Nick Kershaw, mit Valerie Dore, Get Closer gleich. Die Pointer Sisters gibt's und wir haben Daryl Hall und John Oates mit Kiss on My List. Vorher eine kleine List für die Küche vielleicht.
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2: In der gehobenen Küche, da sind Blaubeeren längst angekommen und dort auch mehr als nur fürs Dessert reserviert. Profis kombinieren Blaubeeren extrem gerne mit frischen Kräutern wie Thymian, Basilikum oder Rosmarin. Auch ein Hauch von abgeriebener Zitronenschale hebt das Aroma auf ein neues Level. Außerdem nutzen Spitzenköche die Beeren für deftige Soßen. Reduziert mit Rotwein, Schalotten und einem Zweig Rosmarin machen sie sich super zu Wildgerichten, Entenbrust oder zu gegrillten Ziegenkäse.
1: Das war das Hitradio RTL Küchen Aha in 30 Sekunden. 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
5: Mit Michael Daub, guten Tag. Leipzig lässt nicht locker. Der Stadtrat hat sich in seiner letzten Sitzung vor der Sommerpause erneut mit der Agrarbrücke beschäftigt. Sie muss ja wegen Baufälligkeit demnächst abgerissen werden. Und während sich der Freistaat aus Kostengründen längst auf einen Ersatzneubau festgelegt hat, hofft eine große Mehrheit der Lokalpolitiker noch immer auf eine Alternativlösung. Denn die Brücke durchschneidet seit den 70er Jahren den denkmalgeschützten Agrarpark. Beschlossen wurde diesmal ein Appell an die Staatsregierung, alle Alternativen nochmals zu prüfen und sich bei der Bundesregierung für die Finanzierung einzusetzen. Die 6 Tiger der umstrittenen Dompteurin Carmen Zander aus Dölzig sind vorgestern in einer Tierschutzstation in Spanien eingetroffen. Das Landratsamt Nordsachsen hatte die Tiere abtransportieren lassen, weil die Halterin Vorgaben zur Gehegegröße nicht erfüllte, so die LVZ. Die Raubkatzen befinden sich nun in einer 30-tägigen Quarantäne für medizinische Untersuchungen. Danach ziehen die Tiere auf ein 3000 Quadratmeter großes Außengelände mit einer Badestelle um. Die AfD beendet heute ihren Bundesparteitag in Erfurt. Gestern hatten Zehntausende Menschen gegen das Treffen protestiert. Heute wollen die Stadt und das Bündnis Widersetzen Bilanz ziehen. Ursula Winkler berichtet.
6: Unmittelbar nach den Protesten sprachen die Aktivisten von den größten Blockaden, die sie je auf die Beine gestellt hätten. 17.000 von rund 50.000 Demonstranten hätten sich daran beteiligt. Die Polizei zählte dagegen nur gut 30.000 Menschen bei den weitgehend friedlichen Protesten. In der Messehalle geht es heute um Formsachen. Die wesentlichen Punkte wurden schon abgehakt.
5: In Südwestsachsen gibt es ein neues Angebot zur Früherkennung von Lungenkrebs. Das Heinrich-Braun-Klinikum Zwickau und das Klinikum Chemnitz kooperieren künftig, um Lungenkarzinome möglichst frühzeitig zu erkennen. Das Screening richtet sich an aktive und ehemalige Raucher, die noch keine Symptome haben. Während das Klinikum Chemnitz bereits entsprechende Expertise und Prozesse etabliert hat, will das Heinrich-Braun-Klinikum im Herbst in das Screening einsteigen. Die Untersuchung ist eine Leistung der gesetzlichen Krankenkassen.
7: Hier kommt Sachsenwetter, das ist unsere Leistung. Stark bewölkt, kaum Sonne, wiederholt Schauer und bis zum Abend noch einzelne Gewitter. So sieht's aus an diesem Sonntagnachmittag. 21 bis 24 Grad gibt's und in Schauernähe kannst du auch mal recht böig wehen, auf dem Fichtelberg sowieso stürmische Böen. Die kommende Nacht dann stark bewölkt, örtlich Schauer, Tiefstwerte zwischen 16 und 12 Grad. Ja, und morgen ähnlich heute. Stark bewölkt, zeitweise Schauer, nachmittags und abends wieder einzelne Gewitter. 22 bis 25 Grad, aber ganz angenehm.
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7: Hitradio RTL meldet A4 Dresden Richtung Chemnitz zwischen Chemnitz Ost und Chemnitz Mitte 5 Kilometer Stau. Die A9 Leipzig Richtung Nürnberg zwischen Leipzig West-Merseburg und Kreuz-Rippachtal 3 Kilometer Stau und zwischen Weißenfels und Bad Kloster-Lausnitz 11 Kilometer Stau. A13 Dresden Richtung Berlin zwischen Groß-Reschen und Bronco 3 Kilometer Stau und A38 Leipzig Richtung Halle zwischen Landesgrenze und Kreuz-Rippachtal 1 Kilometer Stau. Es blitzt Radebeul, Kötschenbroder Straße nach dem Kaufland Richtung Dresden.
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7: Wir wünschen einen schönen Sonntagnachmittag mit dem Morning Train von Sheena Easton, gleich hier 9 to 5. Wir hören Frida, also ein Viertel von ABBA, I Know There's Something Going On. Und was darf es denn hier zum Einstieg in die Stunde sein?
10: Hallihallo, hier ist wieder die Bianca aus Leipzig. Ich wünsche mir zum 80er-Wochenende Tamara Danz und Karat mit Glocke 2000. Ein schönes Wochenende allen.

0: Seit 1981 nimmt er den frühen Zug, den Morning Train, um zu China zu kommen. Der Lover von China Easton. Morning Train 9 to 5, Hitradio RTL, Viertel 3, Sonntagnachmittag. Bisschen was beschaulich jetzt noch. Gleich gibt's Mark Almond mit Gene Pitney. Wir haben The Electric Light Orchestra. Und wir haben auch noch schöne Wünsche, zum Beispiel den hier.
1: Hallo, hier ist Christa aus Zettlitz. Ich wünsche mir von der Wünscher Freiheit, ohne dich schlaf ich heute nicht.
0: Ja, Christa ist übrigens nicht der Einzige, die nicht schlafen will, ohne den anderen. Lorenzo und Uwe machen wir damit auch glücklich. Hier ist die Münchner Freiheit.

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3: Kurzer Blick zum Sachsenwetter. Stark bewölkt, kaum Sonne, aber Schauer haben wir. Und bis zum Abend auch das ein oder andere kurze Gewitter bei 21 bis 24 Grad. Vorsicht, es weht in Schauernähe doch recht kräftig und auf dem Fichtelberg zudem stürmische Böen. Ein bisschen aufpassen.
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3: Hitradio RTL meldet A4 Dresden Richtung Chemnitz zwischen Chemnitz Ost und Chemnitz Mitte 4 Kilometer Stau. Görlitz Richtung Dresden zwischen Kudersdorf und Niederseifersdorf 1 Kilometer Stau. Die A9 Leipzig Richtung Nürnberg zwischen Leipzig Westmerseburg und Kreuz Rippachtal 3 Kilometer Stau. Und zwischen Dreußig und Bad Klosterlausnitz 6 Kilometer Stau. A72 Leipzig Richtung Chemnitz zwischen Essmain-Kitscher und Borner Nord. Unfall, die Autobahn Richtung Chemnitz im Moment voll gesperrt und es blitzt. Radebeul, Kötschenbroderer Straße nach dem Kaufland Richtung Dresden, 30er-Zone.
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3: So, rein in die nächste Runde 80er. Wie wär's mit Climby Fischer, mit den Fine Young Cannibals und...
7: Hallo, hier ist Andrea aus Dresden. Ich bin gerade nach einem kleinen Eingriff ziemlich gehbehindert und möchte hiermit meinem Schatz ganz lieben Dank sagen, da er sich rührend um mich kümmert. Ich wünsche mir von Jennifer Rush The Power of Love und schicke sonnige Grüße an euer Team und an alle, die wie wir den Sommer lieben.
3: Na dann, geht's los.

0: Die Liebe ändert alles. Love changes everything. Singen Climie Fischer hier auf Hitradio RTL. Da haben Sie nicht unrecht. 3:45 bei uns gleich mehr Wünsche. Vorher, wenn es bei Ihnen in der Familie zum Junior oder zur Tochter mal heißen soll, der feine Herr und die feine Frau Direktorin, ja, dann bitte hier lang.
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0: 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Ja, ist schon schön. Dann wie wäre es auf der anderen Seite vom Zoo Leipzig zu sein, während der Rest noch draußen steht? 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Ihr schließt am Morgen das große Haupttor auf und begrüßt dann so die ersten Gäste und sagt hier lang, da lang und bitte nicht stören die Tiere, die noch schlafen. Also ihr seid Zoodirektor für einen Tag und als Benefit noch dazu, klar, ihr seid ihr Direktor, geht's nach dem Aufschließen mit der ganzen Familie mit einem kompletten Tag durch den Zoo Leipzig. 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Machen wir einen schönen Ferientag. 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
0: So, was machen wir? Wir machen Musik.
2: Hallo, ich wünsche mir von Fancy den Song Flame of Love und wünsche allen einen schönen Urlaub. Danke.

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4: Mit Michael Daub, guten Tag. Nach dem versuchten Tötungsdelikt auf der Zwickauer Marienstraße sitzen beide Tatverdächtige inzwischen in U-Haft. Es handelt sich um zwei 19 und 25 Jahre alte Afghanen. Der Zustand des lebensgefährlich verletzten 26-Jährigen ist unverändert. Nach bisherigen Erkenntnissen erlitt er seine Verletzungen nicht durch ein Messer, sondern durch stumpfe Gewalt. Die Kripo bittet weiterhin dringend um Zeugenhinweise, besonders Fotos und Videos von der Auseinandersetzung an der Marienstraße gestern Abend könnten für die Ermittlungen wichtig sein. Zehntausende Menschen haben in Erfurt weitgehend friedlich gegen den AfD-Bundesparteitag demonstriert. Aber so ganz gewaltfrei ging es dann nicht zu. Bei einer Blockade auf der A71 habe es einen Schlagstockeinsatz der Polizei gegeben, wie ein Polizeisprecher sagte. Mehrfach sei Pfefferspray eingesetzt worden, an einer Absperrung auch körperliche Gewalt. Die Vorfälle würden jetzt analysiert. Der AfD-Parteitag endet heute. Olla heißt es für die 6 Tiger aus dem Landkreis Nordsachsen, die jetzt in Spanien angekommen sind. Nathalie Feigl kennt die ganze Geschichte.
5: Ja, die Raubkatzen sind am Wochenende in der Tierschutzstation eingetroffen. Eigentlich stammen sie aus Dölzig. Sie wurden der umstrittenen Dompteurin Carmen Zander abgenommen, weil sie gesetzliche Vorgaben nicht beachtete, wie beispielsweise die Gehegegröße. Derzeit befinden sich die Tiger in einer 30-tägigen Quarantäne für medizinische Untersuchungen. Danach ziehen die Tiere auf ein 3000 Quadratmeter großes Außengelände mit einer Badestelle um.
4: Sommerzeit ist auch Freibadzeit. Der Bundesverband Deutscher Schwimmmeister appelliert an Eltern, ihre Aufsichtspflicht ernst zu nehmen und am besten aufs Handy zu verzichten. Sprecher Großmann sagte, ein Bademeister könne nicht die persönliche Aufsicht über jedes Kind übernehmen. Manche Bäder weisen mit Schildern darauf hin, dass Kinder binnen 20 Sekunden lautlos ertrinken können. Damit sich vor allem Touristen auf dem Elberadweg besser orientieren können, helfen nun sogenannte Piktogramme weiter. So ein Symbol auf der Fahrbahn gibt es seit dieser Woche an der ehemaligen Carola-Brücke in Dresden. Es zeigt das Elberadweg-Logo auf blauem Hintergrund. In diesem Jahr sollen noch 19 weitere folgen. Sie sollen an besonders unübersichtlichen Stellen für eine bessere Wegweisung sorgen.
6: Wir sorgen erstmal fürs Sachsenwetter. Eigentlich müsste man dafür sorgen, dass es ein bisschen schöner wird. Und schließlich Ferien. Es ist stark bewölkt, es gibt heute kaum Sonne. Dafür wiederholt Schauer und bis zum Abend auch das ein oder andere Gewitter. 21 bis 24 Grad, es ist recht angenehm. Trotzdem in Schauernähe oft stark böig und auf dem Fichtelberg stürmische Böen. Die kommende Nacht dann stark bewölkt, örtlich weiter Schauer bei Tiefstwerten 16 bis 12 Grad. Ja, morgen stark bewölkt, zeitweise Schauer, nachmittags und abends wieder einzelne Gewitter. 22 bis 25 Grad.
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6: Hitradio RTL meldet A4 Chemnitz Richtung Erfurt, Höhe Merane, Vorsicht, liegen gebliebenes Fahrzeug auf der rechten Spur. Die A4 Dresden Richtung Chemnitz, zwischen Chemnitz-Glößau und Chemnitz-Mitte 3 Kilometer Stau. A9 Leipzig Richtung Nürnberg, zwischen Leipzig-West-Merseburg und Kreuz-Rippachtal 3 Kilometer Stau. Zwischen Dreußig und Bad Kloster-Lausnitz 5 Kilometer Stau. Die A38 Leipzig Richtung Halle zwischen Landesgrenze und Lützen 1 Kilometer Stau und dann noch die A72 Leipzig Richtung Chemnitz zwischen Espenhain und Borna Nord 1 Kilometer Stau. Nach Unfall die Autobahn Richtung Chemnitz im Moment gesperrt.
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6: Wer hat die nächste Runde Musik vorbereitet? Es gibt Sam Fox, Touch Me, I Wanna Feel Your Body. Wir haben Fergal Sharkey mit A Good Heart und hier die Pauline.
11: Hallo Hitradio RTL, hier ist Pauline aus Lauter. Ich wünsche mir den Song Dirty Diana von Michael Jackson.

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0: Touch me. I wanna feel your body. Na denn. Sam Fox auf Hitradio RTL im 80er-Wochenende, bei dem es natürlich wie immer und wie gewohnt von Ihnen auch was zu gewinnen gibt. An diesem Sonntagnachmittag gibt es zum Beispiel heute noch einen Baumarkt oder einen Gartenmarktgutschein. Das ist ja je nach Gusto, können Sie gucken, ob Sie Blümchen brauchen oder ob Sie was brauchen, um das, was wächst, wegzumachen. Können Sie frei entscheiden. 100 Euro wert und den gibt es unter allen, die mitgewünscht haben, an diesem Sonntagnachmittag auch nochmal zu gewinnen. Jetzt kümmern wir uns weiter um Wünsche und zwar den von Udo, bitte.
1: Ja, Hallöchen, hier ist der Udo aus Leipzig. Ich wünsche mir von Elton John, Nikita, allen noch einen schönen Sonntag.
0: Vielleicht sage ich nochmal die Nummer. 0351 5000 2000, unsere WhatsApp-Nummer.

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0: Halb vier haben wir es. Hitrad RTL hier, Sonntagnachmittag. Gucken wir zum Sachsenwetter. Stark bewölkt, wenig Sonne, aber ab und zu ordentlich Schauer. Da kann es auch mal ein bisschen Starkregen geben. Bis zum Abend auch einzelne kurze Gewitter. Die Temperaturen ganz angenehm, 21 bis 24 Grad. Aber Vorsicht, in Schauernähe kann es auch mal ordentlich wehen. Auf dem Fichtelberg gibt es stürmische Böen.
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0: Hitrade RTL meldet A4 Chemnitz Richtung Erfurt. In Höhe Merane liegen gebliebenes Fahrzeug auf der rechten Spur. Dresden Richtung Chemnitz, zwischen Chemnitz-Glößau und Chemnitz-Mitte 2 Kilometer Stau. Die A9 Leipzig Richtung Nürnberg, zwischen Leipzig-West-Merseburg und Kreuz-Rippachtal 3 Kilometer Stau. Und zwischen Dreußig und Bad Schlosterlausnitz 3 Kilometer Stau. Und immer noch Probleme auf der A72 Leipzig Richtung Chemnitz, zwischen Espenhain-Kitscher und Borna Nord. Unfall und die Autobahn Richtung Chemnitz immer noch gesperrt.
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0: Vielleicht gucken wir ein bisschen zum Fußball. Auch wenn wir viele von uns die Spiele, die beiden heute nicht sehen können, sind trotzdem Begegnung bei der WM. Gucken wir gleich mal drauf. Vorher gibt es Tina Turner im 80er-Wochenende. Madonna, und was darf es hier sein?
5: Hallo, hier ist Volker aus Radeberg. Ich wünsche mir von Falco Amadeus. Danke und tschüss.

0: großartige Tina Turner, Private Dancer, 80er Wochenende, Hitradio, RTL. Ist der Sonntag, bevor die Sommerferien so richtig beginnen. Und bei der Fußball-WM sind wir mittendrin.
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0: So, Frankreich und Marokko haben gestern das Viertelfinale bei der Fußball-WM klar gemacht. Heute werden die nächsten beiden Tickets vergeben. Zunächst gibt's das Duell Rekord-Weltmeister gegen WM-Geheimfavorit Jens Umbreit.
2: Ja, alle schauen heute mal wieder auf den großen Blonden, auf Erling Haaland, der mit 5 Turniertoren der Fixpunkt im norwegischen Offensivspiel ist. Brasiliens Trainer Carlo Ancelotti sagt, er brauche seinen Verteidigern nicht zu erklären, wie sie gegen Haaland vorgehen sollen. Gabriel kennt ihn aus der Premier League, Marquinhos aus der Champions League. Offensiv könnte Ancelotti erstmals Vinicius Junior und Neymar gemeinsam auf den Platz bringen. Neymar kam nach seiner Wadenverletzung bisher nur zu einem Kurzeinsatz, aber Ancelotti kündigte an, dass jetzt mehr möglich sei. Anschluss ist um 22 Uhr in New Jersey, danach dann ab 2 Uhr das letzte WM-Spiel in Mexiko, der Gastgeber gegen England im legendären Aztekenstadion. Thomas Tuchel und seine Engländer wurden in Mexiko mit Buhrufen empfangen, kämpfen mit der Höhenluft auf 2200 Metern und sofort kursierte im Boulevard die Frage, ob englische Spieler Viagra nehmen, um besser mit der Höhe zurechtzukommen. Tuchel wurde deutlich, das sei kein Thema. Trotzdem muss sich England nach dem durchwachsenen Auftritt gegen Kongo im 16. Finale deutlich steigern und darf sich nicht nur auf Harry Kane verlassen. Mexiko ist neben Spanien das einzige Team bei dieser Weltmeisterschaft, was noch kein Gegentor kassiert hat.
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0: So, und bei uns weiter? Klar, 80er. Wie sieht's aus? Was gibt's?
4: Hallo, hier ist die Peggy aus Kroatien im Urlaub. Natürlich nur mit Hitradio RTL App. Und ich wünsche mir Sunglasses at Night von Corey Hart.
0: Und wir wünschen mal einen schönen Urlaub.

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6: Mit Michael Daub, guten Tag. Schläge, Erpressung und Raub an Schulen in Sachsen sind im vergangenen Jahr rund 900 Straftaten verübt worden. Vor allem Körperverletzungsdelikte wurden angezeigt. Das teilte das Innenministerium mit. Angefragt hatte AfD-Landtagsabgeordneter Sebastian Wippel. Einzelheiten von Knut Michael Kunert.
7: Ermittelt wurden fast 1050 Tatverdächtige, darunter waren fast 690 Deutsche. Bei den Ausländern tauchten fast ausschließlich Syrer an erster Stelle der Statistik auf. So wurde gegen 65 wegen gefährlicher und schwerer Körperverletzung ermittelt und gegen 10 wegen Raubes und räuberischer Erpressung.
6: Pünktlich zum Start der Sommerferien rechnet Sachsens Tourismusbranche mit einer erfolgreichen Saison. Nach Angaben des Landestourismusverbandes ist die Buchungslage insgesamt gut. Vor allem familienfreundliche Angebote, Naturerlebnisse und Kulturveranstaltungen sind gefragt. Gleichzeitig gibt es in vielen Regionen noch freie Unterkünfte, besonders für Kurzentschlossene. Beliebt sind vor allem Ferienwohnungen und Pensionen auf dem Land sowie Hotels in den Großstädten. Bundesverteidigungsminister Pistorius will verhindern, dass die AfD im Falle einer Regierungsbeteiligung Zugang zu geheim eingestuften Informationen erhält. Im Interview mit der Bild sagte er:
8: Die Nähe zu Putin ist nicht zu übersehen. Die Vermutung, dass es Geld aus Russland gibt, steht ebenfalls im Raum. Also ernsthaft zu glauben, wir dürften leichtfertig diese Informationen in die falschen Hände geraten lassen. Ich glaube, das liegt auf der Hand, dass das nicht passieren darf.
6: Mit Blick auf eine mögliche absolute Mehrheit der AfD in Sachsen-Anhalt sprach Pistorius von allergrößten Sorgen. Rund 40% der Beschäftigten in Deutschland glauben nicht, dass sie ihren Beruf bis zur Rente durchhalten. Das geht aus einer Umfrage des Deutschen Gewerkschaftsbundes hervor, das schreiben die Funke-Zeitungen. DGB-Chefin Fahimi forderte die Regierung auf, das nicht länger zu ignorieren. Ziel müsse sein, Menschen gesund bis zum Ruhestand zu halten, statt das Renteneintrittsalter immer höher zu legen.
9: Der Blick zum Sachsenwetter. Kurz nach 4, stark bewölkt, kaum Sonne, aber immer wieder Schauer und bis zum Abend auch das ein oder andere Gewitter. 21 bis 24 Grad, es weht in Schauernähe auch recht böig. Auf dem Fichtelberg sowieso stürmische Böen, Vorsicht. Die kommende Nacht, stark bewölkt, örtlich weiter Schauer bei Tiefstwerten 16 und 12 Grad. Ja, und morgen stark bewölkt, zeitweise Schauer nachmittags und abends wieder einzelne Gewitter. 22 bis 25 Grad.
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9: Hitra, der RTL meldet A4 Chemnitz Richtung Erfurt, Höhe Merane, Vorsicht, liegen gebliebenes Fahrzeug auf der rechten Spur. Die A4 Dresden Richtung Chemnitz, zwischen Chemnitz-Glößer und Chemnitz-Mitte, 2 Kilometer Stau. A9 Leipzig Richtung Nürnberg, zwischen Leipzig-West-Merseburg und Kreuz-Rippachtal, 3 Kilometer Stau. Leipzig Richtung Nürnberg zwischen Dreußig und Bad Klosterlausnitz 2 Kilometer stockend. Und die A72 Leipzig Richtung Chemnitz zwischen Espenhain-Kitscher und Borna Nord. Unfall und nur eine Spur frei.
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9: der übrigens heute Nachmittag noch einen Bau- oder Gartenmarktgutschein im Wert von 100 Euro verteilt. Ja, das macht er gleich. Vorher Silver Bozzoli, Bruce Springsteen und machen wir noch ein paar Mädels glücklich.
1: Hallo, Lissi hier aus Frohburg. Ich wünsche mir heute Time of My Life von Bill Medley und Jennifer Warnes.
9: Noch jemand?
13: Hier ist Annette aus Meikersbach und ich wünsche mir von Dirty Dancing The Time of My Life aus den 80ern. Vielen lieben Dank und noch ein schönes Wochenende.

0: Doch, fand ich gut damals. Ich habe auch getanzt danach. Das sah nicht so gut aus. Silver Bozzoli, Around My Dreams, Hitrade RTL, 16:45, 80er Wochenende am Sonntagnachmittag. Wie geht's hier weiter?
1: Hallo, hier ist Ramona aus Plossig. Ich wünsche mir von Toto Afrika zum 80er Wochenende und ich grüße damit all meine Freunde.
0: Ja, liebe Ramona, kommt gleich. Ausflüge ins Warme mit Toto. Vorher gibt's für Lucy aus Flöha mit dem ganz lieben Gruß vom Hunden Billy Idol. Eyes Without a Face.

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1: Naja, ist wie es ist. Auch zum Ferienbeginn zeigt das Wetter so eine Mischmaschseite. Stark bewölkt, ab und zu bricht die Sonne mal durch, aber dafür gibt es auch wiederholt Schauer und bis zum Abend noch einzelne kurze Gewitter. Die Höchstwerte sind recht angenehm. 21 bis 24 Grad, fühlt sich in der Sonne dann gleich auch viel wärmer an.
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1: Hitradio RTL meldet A4 Dresden Richtung Chemnitz zwischen Chemnitz-Glößer und Chemnitz-Mitte 1 Kilometer Stau. A9 Leipzig Richtung Nürnberg zwischen Naumburg und Bad Klosterlausnitz 1 Kilometer Stau. Und die A72 Leipzig Richtung Chemnitz zwischen Espenhain und Kitscher und Borner Nord. Unfall nur eine Spur frei. Es blitzt Dresden, stehen die Superblitzer Stübelallee, Strehlener Straße und Heinrich-Zille-Straße.
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1: Mit dem nächsten Schwung Musik. Es gibt Bonnie Tyler mit Total Eclipse of the Heart. Wir haben Rod Stewart und Baby Jane. Und wünsche
5: viele Grüße von Jan aus Stellwerk. Ich wünsche mir zum 80er-Wochenende das Lied We Love You von OMD. Ich grüße mit diesem Lied meine beiden Kinder Leni und Niklas. Grüße alle Hörer und wünsche Ihnen noch allen einen schönen Sonntag. Macht's gut, der Jan.

0: Bonnie Tyler, Total Eclipse of the Heart. Auf Hit Radio RTL, 4:45, 80er Wochenende, Sonntagnachmittag. Bärbel aus Elsterberg ist am Telefon. Bärbel, wir müssen uns beeilen, du hast keine Zeit, ne?
1: Meine Marmelade kocht gerade.
0: Bärbel ist gerade in Elsterberg dabei, lecker Marmelade zu kochen. Was gibt's denn für Marmelade? Nehmen wir an Kirschen?
1: Johannisbeeren.
0: Johannisbeeren auch nicht schlecht. Pass auf, dann will ich dich nicht lange aufhalten. Sag schnell, was möchtest du hören an diesem Sonntagnachmittag und mit was können wir dich glücklich machen?
1: Alice mit Ferelisa.
0: Warum ausgerechnet die Nummer? Mein spielen wir ab und zu mal, ist jetzt nicht ganz so sehr oft, aber ich mag das Lied. Aber warum? Wie kommst du darauf?
1: Es gefällt mir einfach.
0: Okay, das reicht als Begründung. Dann kriegst du jetzt auch von mir, weil du mir gefällst, liebe Bärbel, auch diesen Bau- und Gartenmarktgutschein im Wert von 100 Euro.
1: Super, danke.
0: Ja, wo geht's hin? Bau- oder Gartenmarkt? Ich nehme mal an, Gartenmarkt.
1: Garten.
0: Ja, klar. Was wird da jetzt, was wird gekauft als nächstes?
1: Eine Rose eingegangen.
0: Ach du Scheiße. Na, boah, dann hol dir eine neue Rose. Du, der Gartenmarktgutschein ist unterwegs. Für Bärbel in Elsterberg gibt's neue Rosen. Und jetzt gibt's erstmal für dich Alice und Per Elisa. Schönen Sonntag noch, ja?
1: Danke, euch auch.
0: Tschüss.

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2: Mit Michael Daub. Guten Tag. Nach dem versuchten Tötungsdelikt auf der Zwickauer Marienstraße sitzen die beiden Tatverdächtigen inzwischen in U-Haft. Es handelt sich um zwei 19 und 25 Jahre alte Afghanen. Der Zustand des lebensgefährlich verletzten 26-Jährigen ist unverändert. Nach bisherigen Erkenntnissen erlitt er seine Verletzungen nicht durch ein Messer, sondern durch stumpfe Gewalt. Die Kripo bittet weiterhin dringend um Zeugenhinweise. Besonders Fotos und Videos von der Auseinandersetzung an der Marienstraße am Samstagabend könnten für die Ermittlungen wichtig sein. Olla heißt es für die 6 Tiger aus dem Landkreis Nordsachsen, die jetzt in Spanien angekommen sind. Nathalie Feigl mit der ganzen Geschichte.
3: Ja, die Raubkatzen sind am Wochenende in der Tierschutzstation eingetroffen. Eigentlich stammen sie aus Dölzig. Sie wurden der umstrittenen Dompteurin Carmen Zander abgenommen, weil sie gesetzliche Vorgaben nicht beachtete, wie beispielsweise die Gehegegröße. Derzeit befinden sich die Tiger in einer 30-tägigen Quarantäne für medizinische Untersuchungen. Danach ziehen die Tiere auf ein 3000 Quadratmeter großes Außengelände mit einer Badestelle um.
2: Der AfD-Parteitag in Erfurt ist zu Ende. Auch wenn es am zweiten Tag größtenteils um Formalien ging, betonte die Parteispitze zum Schluss, die AfD wolle in die Regierungen. Man wolle dieses Land wieder vom Kopf auf die Füße stellen, so Co-Parteichef Chrupalla. Begleitet wurde das Parteitag-Wochenende von massiven Protesten mit Zehntausenden Teilnehmenden. Besonders heute kam es mehrfach zu Auseinandersetzungen mit der Polizei. Die Böden in Deutschland trocknen immer weiter aus, besonders im Süden und bei uns im Osten. Das liege jedoch weniger an der vergangenen Hitzewelle, sondern eher daran, dass es seit Monaten zu wenig regnet. Das zeigt der Dürremonitor des Helmholtz-Zentrums für Umweltforschung. Zoe Tassovadi berichtet.
4: Vor allem Wälder geraten durch die hohen Temperaturen unter Stress. Dort steigt zum Beispiel das Risiko für Borkenkäfer. Und wenn es in den kommenden Wochen nicht deutlich mehr regnet, müssen Landwirte auch bei Mais und Zuckerrüben mit schlechteren Ernten rechnen.
5: Boah, so, heute gibt es erstmal so ein bisschen Regen für alle. Stark bewölkt, wiederholt Schauer und bis zum Abend auch der ein oder andere kurze Gewitterguss. Bei 21 bis 24 Grad, dazu in Schauernähe, starkböig und auf dem Fichtelberg sogar stürmische Böen. Die kommende Nacht stark bewölkt, örtlich Schauer, Tiefstwerte 16 bis 12 Grad. Ja, und morgen, naja, eigentlich ähnlich nochmal wie heute. Stark bewölkt, zeitweise Schauer, nachmittags und abends wieder einzelne Gewitter. In Grad wärmer wird's, 22 bis 25 Grad.
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5: Hitradio RTL meldet A9 Leipzig Richtung Nürnberg zwischen Naumburg und Bad Klosterlausnitz. 4 Kilometer stockend und A17 Prag Richtung Dresden zwischen Breitenau-Schönwald und Bad Gottleuber 1 Kilometer Stau. Aktuelle Blitzer Dresden, Stübelallee, Strehlener Straße und Heinrich-Zille-Straße. Hier lauern super Blitzer. Und die B178 Richtung Zittau in der Ausfahrt Eckersbach.
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5: Der bringt gleich ein bisschen Schwung in die Hüfte mit Kaoma und Lambada, mit Martika und Toy Soldier. Und was darf es hier sein?
9: Einen schönen Sonntag gewünscht vom Heiko aus Friesau im schönen Thüringer Oberland. Und heute ist mein Wunsch der Song Blue Hotel von Chris Isaac. Ihr seid ein Spitzenteam. Die 80er begleiten mich jedes Wochenende. Vielen Dank und schönen Sonntag euch allen.
5: Heiko, wenn du jetzt auf dein Radio guckst, siehst du, wie es rot wird.

0: macht immer gute Laune. Kaoma Lambada, obwohl es keiner tanzen konnte. Fast keiner. Hitradio RTL, 80er Wochenende, an diesem Sonntagnachmittag, 17:45 haben wir's. Gleich nochmal mit Schwung, Clowns und Helden, ich liebe dich. Wir haben Enya mit Orinoco Flow. Das wird manch einer auch das ein ums andere Mal wahrscheinlich hören, wenn es mit dem Schiff losgeht. Und was haben wir hier jetzt?
1: Hallo, hier ist die Franzi aus Hörstein und ich wünsche mir zum 80er Wochenende von euch Rick Springfield mit Jessie's Girl. Danke, tschüss.

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0: Der Blick zum Sachsenwetter, stark bewölkt, kaum Sonne. Ab und zu drückt sie sich mal zwischen den Wolken durch, aber dafür gibt es auch Schauer und bis zum Abend immer noch einzelne kurze Gewitter. Es weht in Schauernähe auch recht böig und auf dem Fichtelberg sowieso stürmische Böen. Die kommende Nacht dann stark bewölkt, örtlich Schauer, Tiefstwerte 16 bis 12 Grad, ja, und morgen stark bewölkt, zeitweise Schauer. Nachmittag und abends, so wie heute, wieder einzelne Gewitter, 22 bis 25 Grad.
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0: Hitrade RTL meldet A9 Leipzig Richtung Nürnberg zwischen Dreußig und Bad Klosterlausnitz. 3 Kilometer stockend und es blitzt. Dresden, Stübelallee, die Strehlener Straße und Heinrich-Zille-Straße. Hier lauern Superblitzer und die B178 in Richtung Zittau in der Ausfahrt Eckersbach.
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0: So, jetzt mit Axel F. und Harold Faltermeier mit den Thompson Twins und Hold Me Now. Und angekündigt hatte ich die Nummer schon. Jetzt wollen wir sie aber auch spielen.
5: Hallo, hier ist Sabine. Und ich wünsche mir für das 80er-Wochenende Enya mit Orinoco Flow. Und ich grüße alle AIDA-Verrückten damit.

0: Axel F. mit Harold Faltermeier. Hier ist jetzt gerade RTL 5:45 an einem Sonntag, an dem es sich ganz anders anfühlt für alle, die in die Schule gehen, als an normalen Sonntagen. Normalerweise wäre Montag ja wieder Schule. Morgen ist aber keine Schule. Und um die Zeit zwischen den Schulzeiten kümmern wir uns gerne mit euch.
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0: So, Mena, wir?
2: Hallo, hier ist Dana und ich wünsche mir von Alan Parsons Project Eye in the Sky und wünsche allen ein schönes Wochenende.

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5: Mit Michael Daub. Pünktlich zum Start der Sommerferien rechnet Sachsens Tourismusbranche mit einer erfolgreichen Saison. Nach Angaben des Landestourismusverbandes ist die Buchungslage insgesamt gut. Vor allem familienfreundliche Angebote, Naturerlebnisse und Kulturveranstaltungen sind gefragt. Gleichzeitig gibt es in vielen Regionen noch freie Unterkünfte, besonders für Kurzentschlossene. Beliebt sind vor allem Ferienwohnungen und Pensionen auf dem Land sowie Hotels in den Großstädten. Glück im Unglück hatte eine Autofahrerin in Bielertal in der Sächsischen Schweiz. Die Frau war heute Morgen mit ihrem Wagen eine Böschung hinabgestürzt und hat sich überschlagen. Der Unfall passierte heute Morgen gegen 8:30 auf der Pirnaer Straße. Nach Angaben der Polizei kam der Opel Corsa aus noch ungeklärter Ursache von der Fahrbahn ab. Danach rutschte der Wagen mehrere Meter die Böschung hinunter und überschlug sich. Die Fahrerin wurde dabei nur leicht verletzt. Der Sachschaden rund 3.000 Euro. Die Polizei ermittelt. In Köln ist am Mittag die CSD-Parade gestartet, einer der größten Umzüge der LGBTQ-Community weltweit. An der Demo zum Christopher Street Day beteiligten sich rund 250 Gruppen mit etwa 60.000 Teilnehmenden. Die Veranstalter rechnen mit bis zu 1 Million Besucher. Auch NRW-Innenminister Reul ist dabei. Er sagt, es gäbe zunehmend Menschen, die den Anspruch erheben, zu bestimmen, wie man leben müsse, und das sei ein Irrtum. Das internationale Theaterfestival Theater der Welt ist in Chemnitz zu Ende gegangen. Rund 17.000 Besucherinnen und Besucher erlebten mehr als 30 internationale Produktionen. Die Auslastung lag bei beeindruckenden 91,8%. Ein Drittel des Publikums war extra angereist. Festivalintendant Stefan Schmidtke zeigte sich nicht überrascht. Chemnitz habe sich schon als Kulturhauptstadt Europas 2025 als weltoffene Stadt bewiesen. Das Festival findet alle 3 Jahre statt. Die ersten beiden Viertelfinalisten bei der Fußball-WM sind gefunden, Marokko und Frankreich. Heute Abend und in der Nacht finden die nächsten Achtelfinalduelle statt. Um 22 Uhr trifft Brasilien auf Norwegen und ab 2 Uhr bekommen es dann die Engländer mit Co-Gastgeber Mexiko zu tun.
6: Jetzt kriegen wir es erstmal mit dem Sachsenwetter zu tun. Stark bewölkt, immer noch Schauer und auch einzelne Gewitter. Die kommende Nacht ebenfalls stark bewölkt und örtlich Schauer bei Tiefstwerten 16 bis 12 Grad. Morgen stark bewölkt, zeitweise Schauer, nachmittags und abends wieder einzelne Gewitter. Das klingt wie das Wetter von heute, ist aber das von morgen, 22 bis 25 Grad dazu.
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6: Hitradio RTL meldet A9 Leipzig Richtung Nürnberg zwischen Dreußig und Bad Klosterlausnitz. 1 Kilometer Stau und es blitzt Dresden. Stübelallee, Strehlener Straße und Heinrich-Zille-Straße. Hier lauern die Superblitzer und die B178 Richtung Zittau in der Ausfahrt Eckersbach.
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6: Gefragt, was Studio eigentlich heißt, konnte Phil Collins keine erschöpfende Antwort drauf geben. Irgendein Kunstwort. Dafür war es aber ein ganz schöner Hit. Studio gleich mit Phil Collins, vorher Berlin, Take My Breath Away. Und was darf hier sein?
11: Hallo, hier ist die Annette aus Bad Gottleuba. Ich wünsche mir heute zum 80er-Wochenende von Billy Idol, Dancing With Myself, allen ein schönes Wochenende.

0: Da ist ihm wirklich nichts anderes eingefallen. Susudio war so ein Platzhalter, so ein Dummy, den hat er immer vor sich hingesummt. Hat keinen wirklichen Sinn, in keiner Sprache der Welt, dieses Wort. Und im Text hat er dann das Mädchen, um den es geht, einfach Susudio genannt. Ein toller Name. Hit Radio RTL hier, 80er Wochenende, 7:15, gleich noch mit Hard and Alone, mit den Pet Shop Boys, mit Cindy Lauper und hier, schöner Wunsch.
1: Hallo, hier ist Ralf, ich wünsche euch einen schönen Sonntag und wünsche mir von Porringer Midnight Blue, schönen Sonntag noch.

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3: Gucken wir zum Sachsenwetter. Der Abend und die Nacht stark bewölkt. Örtlich gibt es noch Schauer. Die Tiefstwerte in der Nacht dann 16 bis 12 Grad. Morgen ja eigentlich ähnlich heute. Stark bewölkt, zeitweise Schauer. Nachmittags und abends wieder einzelne Gewitter. 22 bis 25 Grad, also 1 Grad wärmer. Naja.
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3: Gucken wir auf die Straßen. Hitradio RTL, keine Meldungen. Es rollt, blitzt aber auch. B178 Richtung Zittau in der Ausfahrt Eckersbach. Wir wünschen gute Fahrt.
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3: So, gibt gleich Aha mit Touchy. Wir haben Doublé, heißen sie eigentlich. Ich habe immer mal Double gesagt, Doublé. The Captain of her Heart und diesen Wunsch.
8: Der Steffen aus Dresden macht das Wochenende mit. Der hat sich vor 14 Tagen in Gordon angeschafft und hofft nun auf so einen Gutschein, den man da gewinnen kann. Und da würde ich mir für heute wünschen, Culture Club mit Time. Weil Zeit brauche ich noch von Gordon und habe noch eine Menge zu tun. Aber

0: Touchy mit Aha, Hit Radio RTL, 80er Wochenende, Sonntagabend, gleich die Nachtschicht, die Commodores und Night Shift. Wir haben Cook Robin, When Your Heart Is Weak, alles was ihr will, kriegt ihr auch mit Heinz-Rudolf Kunze. Und was soll es hier noch sein?
1: Der Micha aus Mückenberg. Ich hätte gerade einen Musikwunsch für das Wochenende von Secure, den Titel Lullaby. Grüßen möchte ich damit meine Verlobte Corinna, den Zöners Rieser und alle Stammhörer von der Radio RTL. Und ich wünsche allen ein wunderschönes Wochenende.

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5: Ich bin Justin Hamm. Die AfD hat in Erfurt ihren zweitägigen Parteitag beendet. AfD-Co-Chef Chrupalla sagte in seiner Schlussrede, seine Partei müsse sich auf die anstehenden Wahlkämpfe konzentrieren und im Osten in die Regierungen kommen. Zehntausende Demonstranten begleiteten den Parteitag. Polizeisprecher Martin mit dem Fazit.
6: Wir hatten ja insgesamt 31.000 Versammlungsteilnehmer bei den Gegenprotesten. Es war eine riesige Personenanzahl, die sich hier in der Stadt bewegt hat. Und dass da trotz alledem alles weitgehend friedlich geblieben ist, das ist Gegenstand eines durchaus positiven Resümees der Thüringer Polizei. Auch, dass der AfD-Bundesparteitag pünktlich beginnen konnte und störungsfrei seinen Verlauf nehmen konnte, ist ein wichtiges Einsatzziel, das erreicht wurde.
5: Trotzdem gab es 11 verletzte Polizisten, 65 Straftaten und mehrere Angriffe auf Medienvertreter. In der Autoindustrie wird die Stimmung rauer. Am Freitag hatten zehntausende Mercedes-Beschäftigte gegen einen Sparkurs protestiert. In den nächsten Tagen ist in Stuttgart ein Autokorso geplant. Weitere Aktionen soll es beim VW-Konzern geben. Der größte Zulieferer Bosch fordert nun einen runden Tisch von Arbeitgebern, Gewerkschaften und Politik. Es könne nicht so weitergehen wie bisher, heißt es. Die Bundesnetzagentur kann wohl bis 2028 nicht überprüfen lassen, ob die Deutsche Post schnell genug ihre Briefe austrägt. Nach einem verlorenen Rechtsstreit mit einem Marktforschungsunternehmen muss die Auftragsvergabe neu gestartet werden und das dauert. Die Post ist verpflichtet, 95% aller Briefsendungen spätestens nach 3 Werktagen zuzustellen. Nach dem versuchten Tötungsdelikt auf der Zwickauer Marienstraße sitzen die beiden Tatverdächtigen inzwischen in U-Haft. Es handelt sich um zwei 19 und 25 Jahre alte Afghanen. Der Zustand des lebensgefährlich verletzten 26-Jährigen ist unverändert. Nach bisherigen Erkenntnissen erlitt er seine Verletzungen nicht durch ein Messer, sondern durch stumpfe Gewalt. Die Kripo bittet weiterhin dringend um Zeugenhinweise. Besonders Fotos und Videos von der Auseinandersetzung an der Marienstraße am Samstagabend könnten für die Ermittlungen wichtig sein. Isaac Del Toro hat die zweite Etappe der Tour de France gewonnen. Der 22 Jahre alte Mexikaner siegte in Barcelona auf dem Stadtberg Montjuïc. Das gelbe Trikot trägt weiterhin Radprofi Jonas Vingegaard. Der Däne führt 6 Sekunden vor Topfavorit Tadej Pogacar. Die Durchführung der dritten Etappe morgen ist wegen Waldbränden in Südfrankreich gerade noch in der Schwebe.
4: Das Sachsenwetter.
7: Abends und nachts stark bewölkt und vereinzelt der Nacht auch immer wieder Schauer. Temperaturen gehen runter auf 15 bis 12 Grad. Der Montag, morgen dann stark bewölkt, zeitweise Schauer, Höchstwert um die 23 Grad. Dienstag, Mittwoch nochmal ähnlich. Zweite Wochenhälfte wird dann freundlicher und wärmer.
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7: Der Blick zu den Straßen. Wir haben keine Störungsmeldungen zurzeit. Ihnen allen, wo es geht, eine gute und sichere Fahrt.
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0: Das Sachsenwetter.
1: Abends und nachts stark bewölkt und vereinzelt in der Nacht auch immer wieder Schauer. Temperaturen gehen runter auf 15 bis 12 Grad. Der Montag, morgen dann stark bewölkt, zeitweise Schauer, Höchstwert um die 23 Grad. Dienstag, Mittwoch nochmal ähnlich. Zweite Wochenhälfte wird dann freundlicher und wärmer.
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1: Der Blick zu den Straßen. Wir haben keine Störungsmeldungen zurzeit. Ihnen allen, wo es geht, eine gute und sichere Fahrt.
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3: Ich bin Justin Hamm. Morgen wird Finanzminister Klingbeil im Bundeskabinett seinen Haushaltsplan für 2027 vorstellen und er plant Rekordschulden. Fast 200 Milliarden Euro sollen es sein und das hat der SPD-Politiker nun im ARD-Sommerinterview verteidigt.
4: Dass wir Schulden machen, hat damit zu tun, dass wir unsere Bundeswehr aufrüsten, dass wir modernisieren. Ich meine, man kann sich gegenüber Putin nicht mit der schwarzen Null verteidigen. Wir wollen, dass unser Land 20 Jahre lang wenig Ausgaben in Rüstung aufholt und das tun wir und dafür nehmen wir Geld in die Hand.
3: Von den Ministerinnen und Ministern verlangt Klingbeil zudem 1% Einsparung, 2028 dann weitere 2%. Der AfD-Parteitag in Erfurt hat am Wochenende für Aufsehen gesorgt, auch wegen der vielen Proteste. Die Polizei zog ein positives Fazit, Versammlungen seien größtenteils friedlich geblieben und der Parteitag sei nicht beeinflusst worden. Dennoch gab es Angriffe auf Polizisten und Medienvertreter. Die AfD-Spitze Weidel und Chrupalla betonte, dass die Partei im Herbst in Ostdeutschland erstmals in eine Landesregierung will. Rund 1,5 Millionen Menschen sind heute zur Christopher Street Day Parade nach Köln gekommen. Bei einem der größten CSDs weltweit demonstrierten etwa 250 Gruppen mit 90 Festwagen für die Rechte queerer Menschen. Mit dabei war auch NRW-Innenminister Reul. Er wolle zeigen, dass der Teil des Staates, für den er stehe, alle Menschen schütze, so der CDU-Politiker. Bei Kontrollen von Tierversuchen in Sachsen hat die Landesdirektion im vergangenen Jahr Mängel festgestellt. Dazu gehörten zum Beispiel 2 Pferde mit rissigen Hufen, unzureichender Sonnenschutz oder eine fehlende Genehmigung. 11 Ordnungswidrigkeiten wurden eingeleitet, 4 Bußgelder verhängt und 2 Verwarnungen ausgesprochen. Das teilte das Sozialministerium auf eine Anfrage der Landtagsabgeordneten Susanne Schaper von der Linken mit. Insgesamt gab es 29 Kontrollen. Die ersten beiden Viertelfinalisten bei der Fußball-WM sind gefunden, Marokko und Frankreich. Und heute Abend und in der Nacht finden die nächsten Achtelfinalduelle statt. Um 22 Uhr unserer Zeit trifft Brasilien auf Norwegen, das Star-Duell zwischen Vinny Jr. und Erling Haaland. Und ab 2 Uhr bekommen es dann die Engländer um Harry Kane mit Co-Gastgeber Mexiko zu tun.
2: Das Sachsenwetter.
5: Abends und nachts stark bewölkt und vereinzelt in der Nacht auch immer wieder Schauer. Temperaturen gehen runter auf 15 bis 12 Grad. Der Montag, morgen dann stark bewölkt, zeitweise Schauer, Höchstwert um die 23 Grad. Dienstag, Mittwoch nochmal ähnlich. Zweite Wochenhälfte wird dann freundlicher und wärmer.
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5: Der Blick zu den Straßen. Wir haben keine Störungsmeldungen zurzeit. Ihnen allen, wo es geht, eine gute und sichere Fahrt.
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0: Das Sachsenwetter.
1: Abends und nachts stark bewölkt und vereinzelt in der Nacht auch immer wieder Schauer. Temperaturen gehen runter auf 15 bis 12 Grad. Der Montag, morgen dann stark bewölkt, zeitweise Schauer, Höchstwert um die 23 Grad. Dienstag, Mittwoch nochmal ähnlich. Zweite Wochenhälfte wird dann freundlicher und wärmer.
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2: Ich bin Justin Hamm. Bundesfinanzminister Klingbeil verteidigt die Rekordschulden im neuen Haushalt für 2027. Fast 200 Milliarden Euro Neuverschuldung insgesamt. Sein Argument: Deutschland muss die Bundeswehr aufrüsten. Man könne sich gegenüber Putin nicht mit der schwarzen Null verteidigen, sagte der SPD-Politiker im ARD-Sommerinterview. Das Kabinett will den Haushalt morgen beschließen. Draußen protestierten Zehntausende, drinnen erklärte sich die AfD bereit fürs Regieren. In Erfurt ging heute der Bundesparteitag der Partei zu Ende. Ronny Tochau, was bleibt hängen, gerade auch mit Blick auf die kommenden Wahlen in Ostdeutschland?
3: Die AfD präsentierte sich bei diesem Parteitag professionell organisiert. Dazu wurden interne Konflikte geschickt ausgeblendet, um Geschlossenheit zu signalisieren. Parteichefin Alice Weidel ist gestärkt, ihr Co-Chef Tino Chrupalla nach einem schlechten Wiederwahlergebnis dagegen angeschlagen. Und auch auffällig, trotz Aussicht auf Regierungschancen in Ostdeutschland mäßigt sich die AfD nicht in Programm und Worten wie andere rechte Parteien zuletzt in Europa.
2: Sommerzeit ist auch Freibadzeit. Der Bundesverband Deutscher Schwimmmeister appelliert an Eltern, ihre Aufsichtspflicht ernst zu nehmen und am besten aufs Handy zu verzichten. Sprecher Großmann sagte, ein Bademeister könne nicht die persönliche Aufsicht für jedes Kind übernehmen. Bäder etwa in NRW weisen mit Schildern darauf hin, dass Kinder binnen 20 Sekunden lautlos ertrinken können. Nach dem versuchten Tötungsdelikt auf der Zwickauer Marienstraße sitzen die beiden Tatverdächtigen inzwischen in U-Haft. Es handelt sich um zwei 19 und 25 Jahre alte Afghanen. Der Zustand des lebensgefährlich verletzten 26-Jährigen ist unverändert. Nach bisherigen Erkenntnissen erlitt er seine Verletzungen nicht durch ein Messer, sondern durch stumpfe Gewalt. Die Kripo bittet weiterhin dringend um Zeugenhinweise. Besonders Fotos und Videos von der Auseinandersetzung an der Marienstraße am Samstagabend könnten für die Ermittlungen wichtig sein. In der Formel 1 hat Charles Leclerc den großen Preis von Großbritannien gewonnen. Hinter dem Ferrari-Fahrer fuhren Mercedes-Pilot George Russell und Leclercs Teamkollege Lewis Hamilton aufs Podium. Der deutsche Nico Hülkenberg im Audi kam nicht ins Ziel. Der WM-führende Kimi Antonelli büßte wegen eines technischen Defekts an seinem Mercedes viele Punkte ein.
1: Das Sachsenwetter.
4: Abends und nachts stark bewölkt und vereinzelt in der Nacht auch immer wieder Schauer. Temperaturen gehen runter auf 15 bis 12 Grad. Der Montag, morgen dann stark bewölkt, zeitweise Schauer, Höchstwert um die 23 Grad. Dienstag, Mittwoch nochmal ähnlich. Zweite Wochenhälfte wird dann freundlicher und wärmer.
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0: immer wieder Schauer. Temperaturen gehen runter auf 15 bis 12 Grad. Der Montag, morgen dann stark bewölkt, zeitweise Schauer, Höchstwert um die 23 Grad. Dienstag, Mittwoch nochmal ähnlich. Zweite Wochenhälfte wird dann freundlicher und wärmer.
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1: Ich bin Dominik Schweiger. Morgen wird Finanzminister Klingbeil im Bundeskabinett seinen Haushaltsplan für 2027 vorstellen. Und er plant Rekordschulden. Fast 200 Milliarden Euro sollen es sein. Und das hat der SPD-Politiker nun im ARD-Sommerinterview verteidigt.
2: Dass wir Schulden machen, hat damit zu tun, dass wir unsere Bundeswehr aufrüsten, dass wir modernisieren. Ich meine, man kann sich gegenüber Putin nicht mit der schwarzen Null verteidigen. Wir wollen, dass unser Land 20 Jahre lang wenig Ausgaben in Rüstung aufholt. Und das tun wir und dafür nehmen wir Geld in die Hand.
1: Von den Ministerinnen und Ministern verlangt Klingbeil 1% Einsparung, 2028 weitere 2%. Der AfD-Parteitag in Erfurt hat am Wochenende für Aufsehen gesorgt, auch wegen der vielen Proteste. Die Polizei zog ein positives Fazit, Versammlungen seien größtenteils friedlich geblieben und der Parteitag sei nicht beeinflusst worden. Dennoch gab es Angriffe auf Polizisten und Medienvertreter. Die AfD-Spitze Weidel und Chrupalla betonte, dass die Partei im Herbst in Ostdeutschland zum ersten Mal in eine Landesregierung will. In Südfrankreich müssen wegen eines riesigen Waldbrands 5000 Menschen ihre Häuser verlassen. Das Feuer wütet in einem Gebirgsmassiv westlich von Perpignan. Bereits 1650 Hektar sind abgebrannt. Ein Anwohner und ein Feuerwehrmann wurden lebensgefährlich verletzt. Der Brand hat auch Auswirkungen auf die Tour de France. Die dritte Etappe führt morgen durch die betroffene Region und sie wird ohne Zuschauer stattfinden. Bei Kontrollen von Tierversuchen in Sachsen hat die Landesdirektion im vergangenen Jahr Mängel festgestellt. Dazu gehörten zum Beispiel zwei Pferde mit rissigen Hufen, unzureichender Sonnenschutz und eine fehlende Genehmigung. 11 Ordnungswidrigkeiten wurden eingeleitet, 4 Bußgelder verhängt und 2 Verwarnungen ausgesprochen. Das teilte das Sozialministerium auf Anfrage der Landtagsabgeordneten Susanne Schaper von der Linken mit. Insgesamt gab es 29 Kontrollen. Die deutschen Handball-Juniorinnen sind zum zweiten Mal Weltmeister. 18 Jahre nach dem Premierentitel besiegte das DHB-Team im Finale der U20-WM Dänemark mit 33:26. Beste Schützin im Finale in China war Chiara Rohr. Die deutsche U20 ist damit jetzt amtierender Welt- und Europameister.
0: Das Sachsenwetter.
3: Abends und nachts stark bewölkt und vereinzelt der Nacht auch immer wieder Schauer. Temperaturen gehen runter auf 15 bis 12 Grad. Der Montag, morgen dann stark bewölkt, zeitweise Schauer, Höchstwert um die 23 Grad. Dienstag, Mittwoch nochmal ähnlich. Zweite Wochenhälfte wird dann freundlicher und wärmer.
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10: Ich bin Dominik Schweiger. Das Thema mit der Pflichtkrankschreibung vom ersten Tag an ist ziemlich emotional aufgeladen, findet auch Bundesfinanzminister Klingbeil. Im ARD-Sommerinterview hat er gesagt:
11: Ich habe gestern mit jemandem telefoniert, der sagt, Leute, ich habe 3-mal im Jahr richtig heftige Migräne und ihr wollt ja wohl nicht, dass ich mich dann zum Arzt schleppen muss. Das kann nicht euer Ernst sein. Und genau darum geht es nicht. Und deswegen muss man jetzt in der Umsetzung im Parlament und wenn das Gesetz vorliegt, muss man das sehr pragmatisch machen.
10: Es brauche pragmatische Lösungen, so Klingbeil. Das könnte zum Beispiel auch bedeuten, dass man die Krankschreibung ab dem ersten Tag zwar braucht, sie dann aber noch nicht beim Arzt abholen muss. Für gesetzlich Krankenversicherte könnten einige geplante Mehrkosten kleiner ausfallen als befürchtet. Nach einem Bericht der FAZ hat Gesundheitsministerin Wagen ihren Gesetzentwurf zur Finanzreform überarbeitet. Demnach sollen unter anderem mitversicherte Ehe- und Lebenspartner weniger zahlen als zunächst vorgesehen. Auch bei Medikamenten und Krankenhausaufenthalten sind Entlastungen geplant. Einen größeren Teil der Kosten soll künftig der Bund übernehmen. Der AfD-Parteitag in Erfurt ist zu Ende. Auch wenn es am zweiten Tag größtenteils um Formalien ging, hat die Parteispitze zum Schluss betont, die AfD will in die Regierungen. Man wolle dieses Land wieder vom Kopf auf die Füße stellen, so Co-Parteichef Chrupalla. Begleitet wurde das Parteitag-Wochenende von massiven Protesten mit Zehntausenden Teilnehmenden. Meistens blieb es friedlich, es gab aber auch Angriffe auf Polizisten und Medienvertreter. Nach dem versuchten Tötungsdelikt auf der Zwickauer Marienstraße sitzen die beiden Tatverdächtigen inzwischen in U-Haft. Es handelt sich dabei um zwei 19- und 25-Jährige. Der Zustand des lebensgefährlich verletzten 26-Jährigen ist unverändert. Nach bisherigen Erkenntnissen erlitt er seine Verletzungen nicht durch ein Messer, sondern durch stumpfe Gewalt. Die Kripo bittet weiter dringend um Zeugenhinweise. Besonders Fotos und Videos von der Auseinandersetzung an der Marienstraße am Samstagabend könnten für die Ermittlungen wichtig sein. Soweit war Jan-Lennard Struff in Wimbledon noch nie. Der deutsche Tennisprofi hat zum ersten Mal das Viertelfinale erreicht. Sein Gegner Hubert Hurkacz aus Polen musste im entscheidenden fünften Satz verletzt aufgeben. Jetzt wartet entweder Jannik Sinner oder Shintaro Mochizuki.
12: Das Sachsenwetter.
13: Abends und nachts stark bewölkt und vereinzelt in der Nacht auch immer wieder Schauer. Temperaturen gehen runter auf 15 bis 12 Grad. Der Montag, morgen dann stark bewölkt, zeitweise Schauer, Höchstwert um die 23 Grad. Dienstag, Mittwoch nochmal ähnlich. Zweite Wochenhälfte wird dann freundlicher und wärmer.
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0: Das Sachsenwetter.
1: Abends und nachts stark bewölkt und vereinzelt in der Nacht auch immer wieder Schauer. Temperaturen gehen runter auf 15 bis 12 Grad. Der Montag, morgen dann stark bewölkt, zeitweise Schauer, Höchstwert um die 23 Grad. Dienstag, Mittwoch nochmal ähnlich. Zweite Wochenhälfte wird dann freundlicher und wärmer.
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10: Ich bin Dominik Schweiger. Morgen wird Finanzminister Klingbeil im Bundeskabinett seinen Haushaltsplan für 2027 vorstellen. Und er plant Rekordschulden. Fast 200 Milliarden Euro sollen es sein. Und das hat der SPD-Politiker nun im ARD-Sommerinterview verteidigt.
11: Dass wir Schulden machen, hat damit zu tun, dass wir unsere Bundeswehr aufrüsten, dass wir modernisieren. Ich meine, man kann sich gegenüber Putin nicht mit der schwarzen Null verteidigen. Wir wollen, dass unser Land 20 Jahre lang wenig Ausgaben in Rüstung aufholt. Und das tun wir und dafür nehmen wir Geld in die Hand.
10: Von den Ministerinnen und Ministern verlangt Klingbeil 1% Einsparung, 2028 weitere 2%. Der AfD-Parteitag in Erfurt hat am Wochenende für Aufsehen gesorgt, auch wegen der vielen Proteste. Die Polizei zog ein positives Fazit, Versammlungen seien größtenteils friedlich geblieben und der Parteitag sei nicht beeinflusst worden. Dennoch gab es Angriffe auf Polizisten und Medienvertreter. Die AfD-Spitze Weidel und Chrupalla betonte, dass die Partei im Herbst in Ostdeutschland zum ersten Mal in eine Landesregierung will. Die Bundesnetzagentur kann wohl bis 2028 nicht überprüfen lassen, ob die Deutsche Post schnell genug Briefe austrägt. Bei einem verlorenen Rechtsstreit mit einem Marktforschungsunternehmen muss die Auftragsvergabe neu gestartet werden. Und das dauert. Die Post ist verpflichtet, 95% aller Briefsendungen spätestens nach 3 Werktagen zuzustellen. In Südfrankreich müssen wegen eines riesigen Waldbrands 5000 Menschen ihre Häuser verlassen. Das Feuer wütet in einem Gebirgsmassiv westlich von Perpignan. Bereits 1650 Hektar sind abgebrannt. Ein Anwohner und ein Feuerwehrmann wurden lebensgefährlich verletzt. Der Brand hat auch Auswirkungen auf die Tour de France. Die 3. Etappe führt durch die betroffene Region. Die wird ohne Zuschauer stattfinden. Bei Kontrollen von Tierversuchen in Sachsen hat die Landesdirektion im vergangenen Jahr Mängel festgestellt. Dazu gehörten zum Beispiel 2 Pferde mit rissigen Hufen, unzureichender Sonnenschutz und eine fehlende Genehmigung. 11 Ordnungswidrigkeiten wurden eingeleitet, 4 Bußgelder verhängt und 2 Verwarnungen ausgesprochen. Das teilte das Sozialministerium auf Anfrage der Landtagsabgeordneten Susanne Schaper von der Linken mit. Insgesamt gab es 29 Kontrollen.
12: Das Sachsenwetter.
13: In der Nacht ziehen viele Wolken durch, vereinzelt auch Schauer, Temperaturen zwischen 15 und 12 Grad. Der Montag dann heute stark bewölkt, immer wieder Schauer, bei Höchstwerten um die 23 Grad. Ab Wochenmitte wird's dann etwas freundlicher.

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2: Ich bin Dominik Schweiger. Die Reformpläne der Bundesregierung, insbesondere die neue Krankschreibungsregelung, kamen ja nicht überall wirklich gut an. Genau das war auch Thema im ARD-Sommerinterview mit Finanzminister Klingbeil. Ronny Thorau berichtet aus Berlin.
3: Auch der Finanzminister hat offensichtlich mitbekommen, dass vor allem die geplante Krankschreibung ab dem ersten Tag viele Menschen aufregt. Klingbeil plädiert da jetzt für Pragmatismus in der Umsetzung.
4: Im Parlament und wenn das Gesetz vorliegt, muss man das sehr pragmatisch machen.
3: Dass die Reformen für Menschen auch Belastungen bedeuten, rechtfertigt Klingbeil damit, dass das eben die Folge von jahrzehntelangem Reformstau sei.
2: Für gesetzlich Krankenversicherte könnten einige geplante Mehrkosten kleiner ausfallen als befürchtet. Nach einem Bericht der FAZ hat Gesundheitsministerin Waken ihren Gesetzentwurf zur Finanzreform überarbeitet. Demnach sollen unter anderem mitversicherte Ehe- und Lebenspartner weniger zahlen als zunächst vorgesehen. Auch bei Medikamenten und Krankenhausaufenthalten sind Entlastungen geplant. Einen größeren Teil der Kosten soll künftig der Bund übernehmen. Ein spektakulärer Einbruch beschäftigt die Polizei im Elsass. Aus dem Lalique-Museum haben Unbekannte Schmuck im Wert von mehreren Millionen Euro gestohlen. Nach Angaben der Ermittler drangen die Täter am frühen Sonntagmorgen in das Museum ein und entwendeten gezielt rund 20 Ausstellungsstücke. Jetzt werden Aufnahmen der Überwachungskameras ausgewertet. Norwegen steht bei der Fußball-WM im Viertelfinale. Die Skandinavier konnten sich mit 2:0 gegen Brasilien durchsetzen. Jetzt in der Nacht spielen noch England und Mexiko gegeneinander. Anstoß ist um 2 Uhr unserer Zeit.
5: Das Sachsenwetter.
6: In der Nacht ziehen viele Wolken durch, vereinzelt auch Schauer, Temperaturen zwischen 15 und 12 Grad. Der Montag dann heute stark bewölkt, immer wieder Schauer, bei Höchstwerten um die 23 Grad. Ab Wochenmitte wird's dann etwas freundlicher. 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
29: Ich bin Dominik Schweiger.
0: Das Thema mit der Pflichtkrankschreibung vom ersten Tag an ist ziemlich emotional aufgeladen, findet auch Bundesfinanzminister Klingbeil. Im ARD-Sommerinterview hat er gesagt:
1: Ich habe gestern mit jemandem telefoniert, der sagt: Leute, ich habe dreimal im Jahr richtig heftige Migräne und ihr wollt ja wohl nicht, dass ich mich dann zum Arzt schleppen muss. Das kann nicht euer Ernst sein. Und da, genau darum geht es nicht. Und deswegen muss man jetzt in der Umsetzung im Parlament und wenn das Gesetz vorliegt, muss man das sehr pragmatisch machen.
0: Es brauche pragmatische Lösungen, so Klingbeil. Das könnte zum Beispiel auch bedeuten, dass man die Krankschreibung ab dem ersten Tag zwar braucht, sie dann aber noch nicht beim Arzt abholen muss. Bei Porsche könnte ein weiterer großer Stellenabbau bevorstehen. Nach Informationen des Handelsblatts will der Sportwagenbauer bis zu 4000 weitere Arbeitsplätze streichen. Betroffen wären demnach vor allem Management und Verwaltung. Porsche selbst bestätigte die Zahlen nicht, kündigte aber ein Spar- und Zukunftsprogramm an,